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1: Am Abend und in der Nacht bleibt es bei uns in der Region meist freundlich. Wir haben bis zu 15 Grad in Erdmannsweiler, 18 Grad in Empfingen und 16 Grad in Oberndorf und Speichingen. Nachts bleibt der Himmel klar und wir starten dann morgens mit Höchstwerten von bis zu 14 Grad am Montag in die Woche.
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2: Ich bin Thomas Brockt. Wochenlang wurde verhandelt, nun haben die USA und der Iran nach Angaben des Vermittlers Pakistan und der US-Regierung eine vorläufige Übereinkunft für einen Ausweg aus dem Iran-Krieg gefunden. Nach intensiven Gesprächen sei ein Abkommen erzielt, schrieb Pakistans Ministerpräsident Sharif auf der Plattform X. Kurz darauf bestätigte auch US-Präsident Trump den Abschluss eines Abkommens.
3: Der Deal ist erst perfekt, wenn er unterschrieben ist. Und das soll Ende der Woche in der Schweiz passieren, angeblich persönlich und offiziell. Geburtstagsgeschenk für Trump, die Straße von Hormuz wird frei befahrbar. Beide Länder heben ihre Seeblockaden auf. Ob der Iran Gebühren erheben wird, ist unklar. Weitere Verhandlungen über alle technischen Details sind nun geplant. Das iranische Atomprogramm, die Uranvorräte und der Stopp einer Unterstützung von Terrormilizen wie Hisbollah oder Hamas. Aus den USA, Tina Eck.
2: Die deutsche Fußballnationalmannschaft ist mit einem deutlichen Sieg in die WM gestartet. Das Team von Bundestrainer Nagelsmann gewann in Houston gegen den WM-Neuling Curaçao mit 7:1. Die Tore erzielten Metscher, Schlotterbeck, Musiala, Brown, Undav und zweimal Havertz. In einer weiteren Partie trennten sich die Niederlande und Japan 2:2 unentschieden. Die Schweizer haben einen Vorstoß von Rechtskonservativen zur Begrenzung der Migration klar abgelehnt. Bei einer Volksabstimmung sprachen sich rund 55% dagegen aus, einen Bevölkerungsdeckel einzuführen.
4: Am Ende ist das Ergebnis doch recht deutlich. Die Schweizer wollen die Migration nicht mit einem künstlichen Bevölkerungsdeckel begrenzen. Was aber klar ist, das Thema bleibt. Viele Menschen sind, wie in Deutschland und anderen Ländern, besorgt über die Zahl der Ausländer im Land. Der Wirtschaftsverband sagt, man müsse das Inlandspotenzial besser ausschöpfen, heißt durch Aus- und Weiterbildung, damit weniger Fachkräfte aus dem Ausland rekrutiert werden müssen. Aus Genf, Christiane Ulrich.
2: Ein zunächst friedlicher Protest gegen den bevorstehenden G7-Gipfel in Frankreich ist in Genf zunehmend eskaliert. Am Nachmittag und Abend schmissen Vermummte zahlreiche Scheiben ein. Die Polizei setzte mehrfach Tränengas ein. Das Treffen der G7-Staats- und Regierungschefs beginnt heute in Evian auf der französischen Uferseite des Genfer Sees. Genf liegt rund 50 Kilometer entfernt, aber Frankreich wollte keine Proteste dulden. Deshalb meldeten die Organisatoren die Demo in Genf an.
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1: Eine ikonische Metal-Ballade, die im Ohr bleibt, das ist Nothing Else Matters von Metallica. Dabei wollte James Hetfield den Song erst gar nicht einspielen. Nothing Else Matters entstand, als Hetfield damals mit seiner Partnerin telefonierte. Den Hörer in der einen Hand, die Gitarre in der anderen, zupfte er das unverkennbare Intro des Songs. Für Metallica fand er den Song aber zu gefühlsduselig und emotional. So schwach wollte er sich der Öffentlichkeit nicht präsentieren. Aber die Bandmitglieder überzeugten,

0: ihn. Für Metallica war die Powerballade damals ein echter Imagewechsel. Heute ist er ihr bekanntester Song. Und deswegen spielen wir jetzt für euch Nothing Else Matters von Metallica.
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1: Am Abend und in der Nacht bleibt es bei uns in der Region meist freundlich. Wir haben bis zu 15 Grad in Erdmannsweiler, 18 Grad in Empfingen und 16 Grad in Oberndorf und Speichingen. Nachts bleibt der Himmel klar und wir starten dann morgens mit Höchstwerten von bis zu 14 Grad am Montag in die Woche.
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2: Ich bin Thomas Brockt. Schützenfest zum WM-Auftakt für die deutsche Fußballnationalmannschaft. Die DFB-Auswahl hat in Houston ihr erstes Gruppenspiel gegen Außenseiter Curaçao mit 7:1 gewonnen.
3: Das deutsche Team erwischte einen Traumstart mit einem frühen Tor von Metscha. Dann verlor die DFB-Auswahl kurz den Faden. Komenencia überwand Torwartrückkehrer Neuer zum 1:1 für Curaçao. Danach aber Einbahnstraße für Deutschland. Schlotterbeck und Havertz per Elfmeter stellten noch vor der Pause auf 3:1. Im zweiten Durchgang schraubten Musiala, Brown, Undav und nochmal Havertz das Ergebnis in die Höhe, 7:1. Ein toller WM-Auftakt für die deutsche Mannschaft, das macht Lust auf mehr. Moritz Einzel, Sportredaktion.
2: In einer weiteren Partie trennten sich die Niederlande und Japan 2:2 unentschieden. Wochenlang wurde verhandelt, jetzt haben die USA und der Iran eine vorläufige Übereinkunft für einen Ausweg aus dem Irankrieg gefunden. Das bestätigten neben dem Vermittler Pakistan auch die Regierungen der USA und des Irans. Die für den weltweiten Öl- und Gashandel wichtige Straße von Hormuz soll laut US-Präsident Trump nach der Unterzeichnung des Abkommens am Freitag geöffnet werden. Trotzdem fielen die Ölpreise schon kurz nach Bekanntwerden der Einigung deutlich. Weitere Einzelheiten zu den Inhalten der Übereinkunft sind noch nicht bekannt. Ökostromtarife werden beim Wechsel des Stromanbieters immer beliebter. Im laufenden Jahr entfielen 81% aller abgeschlossenen Stromverträge auf Tarife mit 100% erneuerbaren Energien, der höchste bislang gemessene Wert. Das geht aus einer Auswertung des Vergleichsportals Verivox hervor.
4: Vor 5 Jahren lag der Anteil der Wechselkunden, die sich für Ökostrom entschieden, noch bei rund 68%. Seitdem ist die Nachfrage kontinuierlich gestiegen. Laut Verivox spielen dabei nicht nur Umwelt- und Klimaschutzaspekte eine Rolle. Häufig seien Ökostromtarife inzwischen auch die günstigste Option für Verbraucher. Ein 3-Personen-Haushalt mit einem Jahresverbrauch von 4000 Kilowattstunden kann durch den Wechsel in einen günstigen Ökostromtarif laut Verivox rund 400 Euro pro Jahr sparen. David Riemer, Redaktion.
2: Nach einem Flugzeugabsturz im US-Bundesstaat Missouri wird befürchtet, dass alle 12 Insassen gestorben sind. Laut Polizei ereignete sich der tödliche Absturz in der Nähe eines Flugplatzes im Raum der Kleinstadt Butler, südlich von Kansas City. Die Luftfahrtbehörde teilte mit, dass es sich wohl um ein Flugzeug handelte, das Fallschirmspringer transportiert. Die Absturzursache ist noch unklar.
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1: Am Abend und in der Nacht bleibt es bei uns in der Region meist freundlich. Wir haben bis zu 15 Grad in Erdmannsweiler, 18 Grad in Empfingen und 16 Grad in Oberndorf und Speichingen. Nachts bleibt der Himmel klar und wir starten dann morgens mit Höchstwerten von bis zu 14 Grad am Montag in die Woche.
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2: Ich bin Thomas Brockt. Wochenlang wurde verhandelt, nun haben die USA und der Iran nach Angaben des Vermittlers Pakistan und der US-Regierung eine vorläufige Übereinkunft für einen Ausweg aus dem Iran-Krieg gefunden. Nach intensiven Gesprächen sei ein Abkommen erzielt, schrieb Pakistans Ministerpräsident Sharif auf der Plattform X. Kurz darauf bestätigte auch US-Präsident Trump den Abschluss eines Abkommens.
3: Der Deal ist erst perfekt, wenn er unterschrieben ist. Und das soll Ende der Woche in der Schweiz passieren, angeblich persönlich und offiziell. Geburtstagsgeschenk für Trump, die Straße von Hormuz wird frei befahrbar. Beide Länder heben ihre Seeblockaden auf. Ob der Iran Gebühren erheben wird, ist unklar. Weitere Verhandlungen über alle technischen Details sind nun geplant. Das iranische Atomprogramm, die Uranvorräte und der Stopp einer Unterstützung von Terrormilizen wie Hisbollah oder Hamas. Aus den USA, Tina Eck.
2: Die deutsche Fußballnationalmannschaft ist mit einem deutlichen Sieg in die WM gestartet. Das Team von Bundestrainer Nagelsmann gewann in Houston gegen den WM-Neuling Curaçao mit 7:1. Am Samstag geht es nun im nächsten Gruppenspiel gegen die Elfenbeinküste. Die Afrikaner besiegten Ecuador mit 1:0. In einer weiteren Partie trennten sich die Niederlande und Japan 2:2 unentschieden. Die Schweizer haben einen Vorstoß von Rechtskonservativen zur Begrenzung der Migration klar abgelehnt. Bei einer Volksabstimmung sprachen sich rund 55% dagegen aus, einen Bevölkerungsdeckel einzuführen.
4: Am Ende ist das Ergebnis doch recht deutlich. Die Schweizer wollen die Migration nicht mit einem künstlichen Bevölkerungsdeckel begrenzen. Was aber klar ist, das Thema bleibt. Viele Menschen sind, wie in Deutschland und anderen Ländern, besorgt über die Zahl der Ausländer im Land. Der Wirtschaftsverband sagt, man müsse das Inlandspotenzial besser ausschöpfen, heißt durch Aus- und Weiterbildung, damit weniger Fachkräfte aus dem Ausland rekrutiert werden müssen. Aus Genf, Christiane Ulrich.
2: Ein zunächst friedlicher Protest gegen den bevorstehenden G7-Gipfel in Frankreich ist in Genf zunehmend eskaliert. Am Nachmittag und Abend schmissen Vermummte zahlreiche Scheiben ein. Die Polizei setzte mehrfach Tränengas ein. Das Treffen der G7-Staats- und Regierungschefs beginnt heute in Evian auf der französischen Uferseite des Genfer Sees. Genf liegt rund 50 Kilometer entfernt, aber Frankreich wollte keine Proteste dulden. Deshalb meldeten die Organisatoren die Demo in Genf an.
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1: Ein Welthit made in Baden-Württemberg. Dieser Song darf auf keiner guten Party fehlen. Liquido von Narcotic. Der Song bringt die gute Laune nach vorne, aber in dem Song dreht sich eigentlich alles um die Vergangenheit. Wolfgang Schrödel und seine Bandkollegen kommen aus Sinsheim und in dem Song geht es um eine gescheiterte Beziehung. Schrödels einzige Frage lautete 1996: Warum hat es mit uns nicht funktioniert? Zwar war der Song schnell geschrieben, aber erstmals wollte kein Label die Jungs unter Vertrag nehmen. Irgendwann haben sie es dann doch geschafft und der Rest ist deutsche Musikgeschichte.

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1: Am Abend und in der Nacht bleibt es bei uns in der Region meist freundlich. Wir haben bis zu 15 Grad in Erdmannsweiler, 18 Grad in Empfingen und 16 Grad in Oberndorf und Speichingen. Nachts bleibt der Himmel klar und wir starten dann morgens mit Höchstwerten von bis zu 14 Grad am Montag in die Woche.
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2: Ich bin Thomas Brockt. Wochenlang wurde verhandelt, nun haben die USA und der Iran nach Angaben des Vermittlers Pakistan und der US-Regierung eine vorläufige Übereinkunft für einen Ausweg aus dem Iran-Krieg gefunden. Nach intensiven Gesprächen sei ein Abkommen erzielt, schrieb Pakistans Ministerpräsident Sharif auf der Plattform X. Kurz darauf bestätigte auch US-Präsident Trump den Abschluss eines Abkommens.
3: Der Deal ist erst perfekt, wenn er unterschrieben ist. Und das soll Ende der Woche in der Schweiz passieren, angeblich persönlich und offiziell. Geburtstagsgeschenk für Trump, die Straße von Hormuz wird frei befahrbar. Beide Länder heben ihre Seeblockaden auf. Ob der Iran Gebühren erheben wird, ist unklar. Weitere Verhandlungen über alle technischen Details sind nun geplant. Das iranische Atomprogramm, die Uranvorräte und der Stopp einer Unterstützung von Terrormilizen wie Hisbollah oder Hamas. Aus den USA, Tina Eck.
2: Die deutsche Fußballnationalmannschaft ist mit einem deutlichen Sieg in die WM gestartet. Das Team von Bundestrainer Nagelsmann gewann in Houston gegen den WM-Neuling Curaçao mit 7:1. Am Samstag geht es nun im nächsten Gruppenspiel gegen die Elfenbeinküste. Die Afrikaner besiegten Ecuador mit 1:0. In einer weiteren Partie trennten sich die Niederlande und Japan 2:2 unentschieden. Die Schweizer haben einen Vorstoß von Rechtskonservativen zur Begrenzung der Migration klar abgelehnt. Bei einer Volksabstimmung sprachen sich rund 55% dagegen aus, einen Bevölkerungsdeckel einzuführen.
4: Am Ende ist das Ergebnis doch recht deutlich. Die Schweizer wollen die Migration nicht mit einem künstlichen Bevölkerungsdeckel begrenzen. Was aber klar ist, das Thema bleibt. Viele Menschen sind, wie in Deutschland und anderen Ländern, besorgt über die Zahl der Ausländer im Land. Der Wirtschaftsverband sagt, man müsse das Inlandspotenzial besser ausschöpfen, heißt durch Aus- und Weiterbildung, damit weniger Fachkräfte aus dem Ausland rekrutiert werden müssen. Aus Genf, Christiane Ulrich.
2: Ein zunächst friedlicher Protest gegen den bevorstehenden G7-Gipfel in Frankreich ist in Genf zunehmend eskaliert. Am Nachmittag und Abend schmissen Vermummte zahlreiche Scheiben ein. Die Polizei setzte mehrfach Tränengas ein. Das Treffen der G7-Staats- und Regierungschefs beginnt heute in Evian auf der französischen Uferseite des Genfer Sees. Genf liegt rund 50 Kilometer entfernt, aber Frankreich wollte keine Proteste dulden. Deshalb meldeten die Organisatoren die Demo in Genf an.
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9: Schönen guten Morgen und damit schönen Start in diese neue Woche. Und ich würde vorschlagen, wir stürzen uns einfach rein jetzt mit Patti Smith. Because the night nach Journey, don't stop believing. Kommt gut in den Montag.

122 Jahren gab es die erste Musikübertragung. Das war der Grundstein fürs Radio. Und genau deswegen konnte das hier unter anderem gerade laufen. Mando Diao bei Antenne 1 Neckarburg Rock und Pop. Guten Morgen zusammen. Schönen Montag. Kommt gut in diese neue Woche.

0: Das war die Rocky Horror Picture Show hier bei Antenne 1 Neckarburg Rock'n'Pop. Guten Morgen, es ist Montag und hier kommt der Blick ins Tagebuch der großen Hits.
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2: 15. Juni 1992. Guns N' Roses steigen in die Charts ein mit Knocking on Heaven's Door. 1985 gründet sich die Band. 1987 erscheint die erste Platte Appetite for Destruction. Das Album verkauft sich erstmal nicht so gut. Ein Jahr später werden die Songs dann aber bekannter und auch erfolgreicher. Anfang der 90er Jahre werden Guns N' Roses dann sogar zu einer der bekanntesten Bands der Welt. Und in genau dieser Zeit entsteht der Song Knocking on Heaven's Door. Er erreicht Platz 2 der britischen Charts. In Deutschland wird er zur Nummer 5 der Single-Charts. Er bleibt 15 Wochen in den Top 10 und 35 Wochen insgesamt gelistet. Mitte der 90er stehen aber Veränderungen an, denn viele Mitglieder verlassen die Band. Sänger Axl Rose bleibt das einzige Bandmitglied, das seit der Gründung von Guns N' Roses mit dabei ist. Doch ganz egal, in welcher Besetzung Knocking on Heaven's Door gespielt wird, der Song bleibt einer der größten Hits aller Zeiten. Zumindest solange am Mikrofon die unverwechselbare Stimme von Axl Rose ist.

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0: 43 Jahre ist dieser Titel alt. Aus dem Jahr 83, Eurythmics und Sweet Dreams. Antenne 1 Neckarburg, Rock und Pop, guten Morgen. Jetzt geht's aber noch weiter zurück, nämlich ins Jahr 1762. Am 15. Juni in diesem Jahr wurde das erste Mal Papiergeld verwendet. Und da mal eine Frage an euch. Was habt ihr denn mit eurem erstverdienten Geld so angestellt? Gerne jederzeit melden über die 0172 577 1677. So wie Ella aus Tübingen.
1: Ich habe mir von meinem ersten selbstverdienten Geld Klamotten gekauft. Ich war damals 16, hatte meinen ersten Job und war so happy und stolz, dass ich dann erstmal shoppen gegangen bin.

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6: Zum Start in die Woche werden wir mit viel Sonne verwöhnt. Wir haben bis zu 12 Grad in Hüfingen, 14 Grad in Epfendorf und 11 Grad in Trossingen und Haigerloch. Im Laufe des Tages erreichen wir aber noch bis zu 21 Grad. Der Dienstag ist dann ähnlich wie der Montag. Hier wird es sogar noch ein Ticken wärmer mit bis zu 24 Grad.
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7: Mit Lukas Schröder. Guten Morgen. Die B462 zwischen Schramberg und Schiltach wird ab morgen voll gesperrt. Grund für die Sperrung ist der Bau einer Brücke. Die Lastwagen werden über Alpiersbach umgeleitet, die Autos über Eichheiden. Jetzt steht das fest. Die Kita Kiekrib in Villingen schließt Ende Juni die Türen. Die Kita hatte Anfang des Jahres Insolvenz angemeldet. Es gibt Anschuldigungen über erhebliches Missmanagement in der Kita. Betroffen von der Schließung sind knapp 60 Kinder und etwa 20 Beschäftigte. Die Stadt will aber den betroffenen Familien helfen, Kita-Plätze zu finden. Und wenn ihr heute oder morgen einen Termin an einer Uniklinik in Baden-Württemberg habt, dann braucht ihr möglicherweise etwas mehr Geduld. Denn an den Standorten Freiburg, Heidelberg, Tübingen und Ulm hat Verdi zu einem zweitägigen Warnstreik aufgerufen. Julian Hasel, was heißt das denn genau für die Patienten?
8: Ja, beispielsweise könnten Operationen verschoben werden und Stationen teilweise geschlossen bleiben. Die Notfallversorgung soll aber gesichert sein. Hintergrund ist der festgefahrene Tarifstreit für die rund 26.000 Beschäftigten der Unikliniken im Land. Verdi fordert 7,5% mehr Geld, mindestens aber 320 Euro zusätzlich im Monat.
7: Und die nächste Verhandlungsrunde zwischen Gewerkschaft und Arbeitgebern ist dann für übermorgen geplant.
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6: Auf den Straßen ist es ruhig, ihr habt Freifahrt.
0: Achtung, den neuesten Blitzer.
6: B462 Sulgen Richtung Dunningen steht ein Blitzeranhänger Höhe Stampfe auf der B33 bei der Abfahrt Villingen Landratsamt und an der Ortseinfahrt Herrenzimmern von Villingendorf kommend gibt es einen Blitzer, der blitzt sogar beidseitig. Wenn ihr noch Staus oder Blitzer habt, dann schickt sie uns per WhatsApp ins Studio an die 0172 577 1677.
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9: Schönen Montagmorgen. Was macht man am besten an einem Wochenstart? Man plant schon mal das Wochenende und da ist was los in Villingen-Schwenningen. Ein buntes Programm steht an. Was genau hört ihr nach ELO und Don't Bring Me Down und jetzt Michael Jackson und Dirty Diana?

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0: Morgen, das ist Antenne 1 Neckarburg. 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
2: Mit Annika Schubert, schönen guten Tag. Tippkick spielen, internationale Boxkämpfe anschauen oder einfach mit Freunden und Kollegen im 3x3 Basketball antreten. Das alles könnt ihr bei den Street Games VS dieses Wochenende. Die Street Games waren letztes Jahr in der Helios Arena, dieses Jahr aber sind sie in der Deutenberghalle. Wieso der Ortswechsel? Das weiß Felicitas Heinrich von der Stadt Villingen-Schwenningen.
3: Wir haben in diesem Jahr in der Helios Arena dringend notwendige Baumaßnahmen, dass dort einfach wieder gut Eishockey gespielt werden kann. Und aus dem Grund haben wir eine Alternative gesucht und sind auch total zufrieden mit der Sporthalle am Deutenberg, unserer eigenen städtischen Doppelsporthalle, und freuen uns jetzt riesig auf die zweite Auflage der Street Games.
2: Was genau sind denn die Street Games?
3: Die Street Games kann man sich vorstellen als riesiges Sport- und Familienfest. Es wird also ein verlängertes Wochenende geben, an dem es sowohl sportliche, hochklassige Wettkämpfe geben wird, im 3x3 Basketball, im Boxen, aber auch im Street Soccer und dieses Jahr neu im Beachvolleyball. Aber darüber hinaus ist noch sehr viel mehr geboten, wie beispielsweise der Vivida Kids Day oder auch ein Blaulichttag. Ganz viel tolles Catering, und umrahmt wird das Ganze von Auftritten von lokalen Sportvereinen.
2: Jetzt kann man ja auch mitmachen. Wo und wie meldet man sich an?
3: Sie finden alles über die städtische Website unter Street Games, und dort können Sie sich sowohl fürs 3x3 als auch fürs Soccer als auch fürs Beachvolleyball anmelden.
2: Und was ist Ihr persönliches Highlight der Veranstaltung?
3: Das persönliche Highlight ist für mich genau diese Gesamtheit, dass wir eben das Spotlight nicht nur auf einer Sportart haben, sondern dass ganz, ganz viele verschiedene Sportarten und Events sich an diesem Wochenende begegnen. Darauf freuen wir uns sehr.
2: Und wir freuen uns auch. Die Street Games VS sind von Freitag bis Sonntag in der Deutenberghalle.
3: Egal, von groß, klein, sportlich, nicht sportlich, kommen Sie vorbei. Es wird auf jeden Fall für jeden was zu sehen und zum Mitmachen geben.
2: Also kommt vorbei zur Deutenberghalle in Villingen-Schwenningen bei den Street Games VS von Freitag bis Sonntag.
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0: Sie waren gerade auf großer Reunion-Tour von einem knappen Jahr. Die erfolgreichste Reunion-Tour aller Zeiten. Oasis, Don't Look Back in Anger. Schönen guten Morgen, das ist Antenne 1 Neckarburg Rock und Pop. Ich bin Susanka und wünsche einen schönen Start in diesen Tag.
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1: Zum Start in die Woche werden wir mit viel Sonne verwöhnt. Wir haben bis zu 12 Grad in Hüfingen, 14 Grad in Epfendorf und 11 Grad in Trossingen und Haigerloch. Im Laufe des Tages erreichen wir aber noch bis zu 21 Grad. Der Dienstag ist dann ähnlich wie der Montag. Hier wird es sogar noch ein Ticken wärmer mit bis zu 24 Grad.
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2: Ich bin Lea Matschulat. Ein Ende des Iran-Krieges scheint absehbar. Die USA und der Iran haben sich auf ein vorläufiges Abkommen verständigt. Das bestätigt neben dem Vermittler Pakistan auch die Regierungen der USA und des Irans. Bundeskanzler Merz hat die Einigung begrüßt. Auch die Börsen- und Ölpreise reagierten.
3: Die Kurse an den Börsen in Asien haben heute Morgen deutlich zugelegt. Parallel ist der Preis für die weltweite Ölreferenzsorte um knapp 4% gefallen. Hintergrund ist, dass das Rahmenabkommen zwischen den USA und dem Iran unter anderem eine vollständige Öffnung der Straße von Hormus vorsieht. Allerdings erst ab Freitag. Unterzeichnet ist der Deal nämlich noch nicht. Bundeskanzler Friedrich Merz ist trotzdem optimistisch, dass die Weltwirtschaft sich jetzt erholen könnte. Experten bremsen diesen Optimismus aber. Die Einigung sei nur ein erster wichtiger Zwischenschritt. Fiona Reinhardt, Nachrichtenredaktion.
2: Die EU beginnt heute am Rande eines Außenministertreffens in Luxemburg die Beitrittsverhandlungen mit der Ukraine und Moldau. Der Schritt gilt nach einer zweijährigen Hängepartie wegen einer Blockade Ungarns als wichtiges Zeichen an die beiden Länder, dass sich ihre Reformanstrengungen lohnen. Die Verhandlungen werden voraussichtlich einige Jahre dauern. Sowohl in der Ukraine als auch in Moldau sind außerdem noch zahlreiche weitere Reformen erforderlich. An deutschen Krankenhäusern gehen heute die Proteste gegen Kürzungen im Gesundheitswesen weiter. Die Gewerkschaft Verdi hat bundesweit Servicebeschäftigte an mehr als 120 Krankenhäusern und Pflegeeinrichtungen zu Aktionen aufgerufen. Es kann dabei, Verdi zufolge, auch zu kleineren Einschränkungen kommen. Schützenfest zum WM-Auftakt für die deutsche Fußballnationalmannschaft. Die DFB-Auswahl hat in Houston ihr erstes Gruppenspiel gegen WM-Neuling Curaçao mit 7:1 gewonnen.
4: 7:1, die deutschen Fans erinnern sich gerne an dieses Ergebnis und an das WM-Halbfinale 2014 gegen Brasilien. Danach wurde Deutschland Weltmeister. Der hohe Sieg gegen den WM-Neuling Curaçao ist natürlich kein wirklicher Maßstab, denn am Ende war der krasse Außenseiter völlig überfordert. Aber für das Selbstvertrauen kann das Ergebnis schon wichtig sein. Thomas Bremser, Houston.
2: Die weiteren Ergebnisse aus der Nacht: die Elfenbeinküste trennte sich 1:0. Von Ecuador. Die Niederlande und Japan gingen unentschieden 2:2 auseinander und Schweden hat sich mit 5:1 gegen Tunesien durchgesetzt.
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5: Mit Lukas Schröder. 70 Jahre arbeiten für die Durchschnittsrente, das sei Realität für Reinigungspersonal, heißt es von der IG Bau im Kreis Rottweil. Zum Tag der Gebäudereinigung heute fordert sie darum mehr Lohn, höhere Renten und vor allem auch mehr Anerkennung. Und mehr als 800 Sportler, Trainer und Betreuer aus Baden-Württemberg machen sich heute auf den Weg nach Saarland. Dort starten die Special Olympics Nationalen Spiele, das größte Sportevent für Menschen mit geistiger Behinderung in Deutschland. Für Baden-Württemberg gehen fast 600 Athleten in über 20 Sportarten an den Start.
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6: Das ist der Montagmorgen. Kommt gut raus aus dem Bett und dem Haus. Und bitte stillgestanden, denn gleich sprechen wir mit einem Oberstabsfeldwebel AD. Den Grund erfahrt ihr gleich nach den nächsten beiden Hits.

0: Wunderschönen guten Morgen an diesem Montag. Hier ist Antenne 1 Neckarburg Rock und Pop. Und es ist nicht nur ein einfacher Montag heute.
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2: Annika Schubert hier. Hallo. Heute ist Nationaler Veteranentag. Ein Tag, der die Arbeit anerkennen soll, die Soldaten für unser Land leisten. Den gibt's schon seit letztem Jahr. Und was genau ein Veteran eigentlich ist, das kann euch Oberstabsfeldwebel AD Roland B., der selbst Veteran ist, am besten erklären.
3: Der Begriff Veteran, ja, da gibt es eine tolle Definition. Ein Veteran oder eine Veteranin ist, lese einfach mal runter, ne, wer als Soldat oder Soldatin im aktiven Dienst steht oder aus dem Dienstverhältnis ehrenhaft ausgeschieden ist, also den Dienstgrad nicht verloren hat. Das ist die Definition der Bundeswehr zum Thema Veteran oder Veteranin.
2: Also jemand, der schon mal als Soldat gearbeitet hat, aber jetzt nicht mehr aktiv ist. Jetzt gibt es ja den Veteranentag seit letztem Jahr. Was soll denn mit diesem Tag für die Veteranen erreicht werden?
3: Soll ja die Verbundenheit mit der Bevölkerung von ehemaligen und aktiven Soldaten, die soll die ein bisschen zusammenbringen. Es soll auch eine Wertschätzung und eine Dankbarkeit für den geleisteten Dienst zeigen. Es ist auch nicht selbstverständlich, dass jeder oder jede Leben und Gesundheit für die freiheitlich-demokratische Grundordnung einsetzt oder eingesetzt hat. Und von dem her ist der Veteranentag schon etwas Besonderes.
2: Ja, das stimmt. Für den Veteranentag gibt es heute eine große Veranstaltung in Berlin und am Samstag ist in der Eschach-Halle in Niedereschach eine Feier zum Veteranentag mit Infoständen und Vorführungen, organisiert von der Reservistenkameradschaft Donaueschingen mit Erbseneintopf aus der Feldkirche. Los geht's am Samstag in Niedereschach um 10 Uhr.
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0: Das ist der Montagmorgen. Wunderschönen guten Morgen zusammen. Das ist Antenne 1 Neckarburg Rock und Pop. Und wenn man hier die Bands so anschaut, die als nächstes kommen und sich dann erkundigt, was die gerade so machen, da hat man manchmal so ein bisschen Schiss, dass da schon ewig nichts passiert ist. Nicht so bei ZZ Top, denn die gibt es tatsächlich immer noch. Und sie sind auch weiterhin auf Tour. Die Band besteht heute aus dem Gründungsmitglied Billy und dem Schlagzeuger Frank. Außerdem dem Bassisten Elwood, der ist eingesprungen für Dusty Hill, als dieser gestorben ist. In diesem Jahr stehen sie auf verschiedenen Bühnen, darunter auch für Konzerte in Deutschland. Zum Beispiel in Friedberg oder auch Regensburg. Jetzt aber erstmal hier bei uns. Hier sind ZZ Top und Viva Las Vegas.
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10: Zum Start in die Woche werden wir mit viel Sonne verwöhnt. Wir haben bis zu 12 Grad in Hüfingen, 14 Grad in Epfendorf und 11 Grad in Trossingen und Haigerloch. Im Laufe des Tages erreichen wir aber noch bis zu 21 Grad. Der Dienstag ist dann ähnlich wie der Montag. Hier wird es sogar noch ein Ticken wärmer mit bis zu 24 Grad.
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11: Mit Lukas Schröder. Guten Morgen. Die B462 zwischen Schramberg und Schiltach wird ab morgen voll gesperrt. Grund für die Sperrung ist der Bau einer Brücke. Die Lastwagen werden über Alpiersbach umgeleitet, die Autos über Eichhalden. Jetzt steht es fest. Die Kita Kiekrib in Villingen schließt Ende Juni die Türen. Die Kita hatte Anfang des Jahres Insolvenz angemeldet. Es gibt Anschuldigungen über erhebliches Missmanagement in der Kita. Betroffen von der Schließung sind knapp 60 Kinder und etwa 20 Beschäftigte. Die Stadt will aber den betroffenen Familien helfen, Kita-Plätze zu finden. Und wenn ihr heute oder morgen einen Termin an einer Uniklinik in Baden-Württemberg habt, dann braucht ihr möglicherweise etwas mehr Geduld. Denn an den Standorten Freiburg, Heidelberg, Tübingen und Ulm hat Verdi zu einem zweitägigen Warnstreik aufgerufen. Julian Hasel, was heißt das denn genau für die Patienten?
12: Ja, beispielsweise könnten Operationen verschoben werden und Stationen teilweise geschlossen bleiben. Die Notfallversorgung soll aber gesichert sein. Hintergrund ist der festgefahrene Tarifstreit für die rund 26.000 Beschäftigten der Unikliniken im Land. Verdi fordert 7,5% mehr Geld, mindestens aber 320 Euro zusätzlich im Monat.
11: Und die nächste Verhandlungsrunde zwischen Gewerkschaft und Arbeitgebern ist dann für übermorgen geplant.
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13: Guten Morgen zusammen. Es ist Montag. Kommt gut raus aus dem Haus. Und wenn es schwer fällt, dann planen wir einfach jetzt gleich schon mal unser Wochenende. Da ist ein bisschen was los bei uns. Was genau, hört ihr gleich.

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0: Daughtry, no surprise, das ist Antenne 1 Neckarburg. Rock und Pop, guten Morgen zusammen. Ich bin Susanka. Und jetzt verplanen wir mal das Wochenende, oder?
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2: Annika Schubert hier, hallo. Die Street Games VS sind wieder dieses Wochenende. Von Freitag bis Sonntag wird's richtig sportlich in der Deutenberghalle. Mit 3x3-Basketball, internationalen Boxkämpfen und ganz vielen Mitmachaktionen für Groß und Klein. Wir reden mit Oberbürgermeister Dr. Jürgen Roth. Die Street Games VS waren ja auch schon letztes Jahr. Wie ist denn Ihre Bilanz von 2025, Herr Roth?
3: Letztes Jahr war es ein unendlich tolles Event, wo alle mit lachenden Gesichtern da saßen und die Halle, die Helios Arena war auch zum Teil recht voll. Und jetzt im zweiten Durchgang werden wir nochmal eins draufsetzen hier am Deutenberg bei bestem Wetter und ich hoffe mit noch mehr Zuschauern und vor allem auch mit noch mehr Aktiven.
2: Sie sind ja relativ groß. Sieht man Sie beim 3x3 Basketball?
3: Wir haben gerade darüber gesprochen, ob wir eine Mannschaft gründen. Ich müsste mir dann genau nochmal die Regeln erklären lassen, sonst wird es was zum Lachen, aber ich meine, es ist ja auch viel Spaß dabei. Ich weiß es noch nicht.
2: Also die Regeln erklären, die können wir, Herr Oberbürgermeister. Also wir halten auf jeden Fall die Augen offen, ob wir den Oberbürgermeister beim 3x3 Basketballturnier sehen. Aber egal, ob ihr beim Turnier mitmacht oder nur zuschaut, vor Ort an der Deutenberghalle gibt es für jeden etwas, für groß und für klein.
3: Kommt vorbei, es ist genau in der richtigen Zeit, am Wochenende bei bestem Wetter und es ist wirklich unendlich abwechslungsreich, vom Boxen über Basketball. Es ist so viel geboten. Kommt vorbei.
2: Ihr habt's gehört, der Oberbürgermeister persönlich hat euch eingeladen. Da kann man ja doch gar nicht mehr Nein sagen und zu Hause bleiben, oder?
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0: Heute vor 122 Jahren wurde das erste Mal Musik übertragen. Das war der Grundstein des Radios. Und so können auch Bab hier laufen mit verdammt lang her. Schönen guten Morgen, Antenne 1 Neckarburg. Rock und Pop, ist es Montag. Kommt gut in den Tag.
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1: Zum Start in die Woche werden wir mit viel Sonne verwöhnt. Wir haben bis zu 12 Grad in Hüfingen, 14 Grad in Epfendorf und 11 Grad in Trossingen und Haigerloch. Im Laufe des Tages erreichen wir aber noch bis zu 21 Grad. Der Dienstag ist dann ähnlich wie der Montag. Hier wird es sogar noch ein Ticken wärmer mit bis zu 24 Grad.
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2: Ich bin Lia Matschulat. Um den Iran-Krieg zu beenden, haben sich die USA und der Iran auf eine vorläufige Übereinkunft verständigt.
3: Der Deal ist erst perfekt, wenn er unterschrieben ist. Und das soll Ende der Woche in der Schweiz passieren, angeblich persönlich und offiziell. Geburtstagsgeschenk für Trump. Die Straße von Hormuz wird frei befahrbar. Beide Länder heben ihre Seeblockaden auf. Ob der Iran Gebühren erheben wird, ist unklar. Weitere Verhandlungen über alle technischen Details sind nun geplant. Das iranische Atomprogramm, die Uranvorräte und der Stopp einer Unterstützung von Terrormilizen wie Hisbollah oder Hamas. Aus den USA, Tina Eck.
2: Während einer neuen Welle russischer Luftangriffe auf die Ukraine ist auch die Hauptkirche des Höhlenklosters in Kiew in Brand geraten. Das Höhlenkloster zählt zum Weltkulturerbe. Landesweit wurden ukrainischen Behörden zufolge mindestens 9 Menschen getötet und Dutzende verletzt. Ob die Klosteranlage durch russischen Beschuss oder durch herabfallende Trümmerteile in Brand geraten ist, ist noch unklar. Im Verfahren gegen Marius Borg-Höiby soll heute das Urteil verkündet werden. Dem Sohn der norwegischen Kronprinzessin Mette Marit werden unter anderem 4 Vergewaltigungen vorgeworfen.
4: Es ist der wohl meist beachtete Kriminalfall der letzten Jahre in Norwegen. Dass Marius Borg-Höiby hinter Gitter kommt, halten Experten für wahrscheinlich. Fragt sich nur, wie lange? In 40 Punkten ist Mette Marits Sohn angeklagt. Die schwersten Vorwürfe sind die Vergewaltigungen nach norwegischem Recht. Ihm werden aber auch Körperverletzung, häusliche Gewalt, Drohungen, Drogen- und Verkehrsdelikte zur Last gelegt. Die Staatsanwaltschaft fordert dafür mehr als 7 Jahre Haft. Aus Skandinavien, Julia Weschenbach.
2: Deutschland ist mit einem klaren Sieg in die Fußball-Weltmeisterschaft gestartet. 7:1 gegen Curaçao lautete das Ergebnis nach dem Abpfiff in Houston in Texas. Die Elfenbeinküste trennte sich 1:0 von Ecuador. Beide Teams spielen mit Deutschland in Gruppe E. Die Niederlande und Japan gingen unentschieden 2:2 auseinander und Schweden hat sich mit 5:1 gegen Tunesien durchgesetzt. Die DFB-Elf trifft als nächstes am Samstag auf die Elfenbeinküste.
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5: Mit Lukas Schröder. 70 Jahre arbeiten für die Durchschnittsrente, das sei Realität für Reinigungspersonal, heißt es von der IG Bau im Kreis Rottweil. Zum Tag der Gebäudereinigung heute fordert sie darum mehr Lohn, höhere Renten und vor allem auch mehr Anerkennung. Und mehr als 800 Sportler, Trainer und Betreuer aus Baden-Württemberg machen sich heute auf den Weg nach Saarland. Dort starten die Special Olympics Nationalen Spiele, das größte Sportevent für Menschen mit geistiger Behinderung in Deutschland. Für Baden-Württemberg gehen fast 600 Athleten in über 20 Sportarten an den Start.
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6: A81 Richtung Stuttgart zwischen Engen und Geisingen ist der Parkplatz Immensitz gesperrt. Bitte weicht auf andere Parkplätze aus.
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6: B462 Sulden Richtung Dunningen blitzt es Höhe Stampfe. Hier ist ein Blitzeranhänger direkt nach der Kurve am Hang angebracht. Hier ist eine 70er-Zone. Ortseinfahrt Herrenzimmern von Bösingen kommt, steht ein Blitzeranhänger und eine Ortseinfahrt Zepfenhahn von Frittlingen kommend. Hier ist 50. Wenn ihr noch Staus oder Blitze habt, dann schickt sie uns per WhatsApp ins Studio an die 0172 577 16 77.
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7: Schönen guten Morgen zusammen. Jetzt geht's weiter mit Marillion. Und wer die Band live sehen will, hat gute Chancen. Sie kommen nämlich jetzt Anfang Juli für verschiedene Konzerte nach Deutschland. Unter anderem sind sie am 4.7. in Rastatt. Aber jetzt erstmal bei uns. Hier sind Marillion und Kaylee und

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0: Guten Morgen zusammen, ihr hört Antenne 1 Neckarburg Rock und Pop. Ich bin Susanka und hier kommt das Tagebuch der großen Hits.
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2: 15. Juni 1992. Guns N' Roses steigen in die Charts ein mit Knocking on Heaven's Door. 1985 gründet sich die Band. 1987 erscheint die erste Platte Appetite for Destruction. Das Album verkauft sich erstmal nicht so gut. Ein Jahr später werden die Songs dann aber bekannter und auch erfolgreicher. Anfang der 90er Jahre werden Guns N' Roses dann sogar zu einer der bekanntesten Bands der Welt. Und in genau dieser Zeit entsteht der Song Knocking on Heaven's Door. Er erreicht Platz 2 der britischen Charts. In Deutschland wird er zur Nummer 5 der Single-Charts. Er bleibt 15 Wochen in den Top 10 und 35 Wochen insgesamt gelistet. Mitte der 90er stehen aber Veränderungen an, denn viele Mitglieder verlassen die Band. Sänger Axl Rose bleibt das einzige Bandmitglied, das seit der Gründung von Guns N' Roses mit dabei ist. Doch ganz egal, in welcher Besetzung Knocking on Heaven's Door gespielt wird, der Song bleibt einer der größten Hits aller Zeiten. Zumindest solange am Mikrofon die unverwechselbare Stimme von Axl Rose ist.

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0: Antenne 1 Neckarburg Rock und Pop, guten Morgen, es ist Montag und vor genau 264 Jahren wurde das erste Mal Papiergeld genutzt. Ich würde ja heute ganz gern von euch wissen, für was habt ihr euer erstes Geld denn so ausgegeben? 0172 577 16 77. Micky aus Heimsheim.
1: Ich war damals 16 Jahre alt und hatte kurz vor meiner beruflichen Ausbildung noch einen Ferienjob gemacht bei einer Gebäudereinigungsfirma und damals habe ich 1200 Euro für 4 Wochen bekommen als Schülerjob und ja, damit habe ich mir praktisch meinen ersten PC selber gekauft.
0: Und wisst ihr, was total lustig ist? Ich habe mal als Teenager Komparse gespielt in irgendeinem ARD-Film. Man hat mich zum Schluss überhaupt nicht gesehen. Das war nur, weil es bei uns an der Schule gedreht worden ist. Und von diesen, ich glaube, 30 Mark habe ich mir tatsächlich ein Album gekauft von Bon Jovi. Und hier sind Bon Jovi, Heaven.

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10: Zum Start in die Woche werden wir mit viel Sonne verwöhnt. Wir haben bis zu 12 Grad in Hüfingen, 14 Grad in Epfendorf und 11 Grad in Trossingen und Haigerloch. Im Laufe des Tages erreichen wir aber noch bis zu 21 Grad. Der Dienstag ist dann ähnlich wie der Montag. Hier wird es sogar noch ein Ticken wärmer mit bis zu 24 Grad.
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11: Mit Lukas Schröder. Guten Morgen. Die B462 zwischen Schramberg und Schiltach wird ab morgen voll gesperrt. Grund für die Sperrung ist der Bau einer Brücke. Die Lastwagen werden über Alpiersbach umgeleitet, die Autos über Eichheim. Jetzt steht das fest. Die Kita Kikrib in Villingen schließt Ende Juni die Türen. Die Kita hatte Anfang des Jahres Insolvenz angemeldet. Es gibt Anschuldigungen über erhebliches Missmanagement in der Kita. Betroffen von der Schließung sind knapp 60 Kinder und etwa 20 Beschäftigte. Die Stadt will aber den betroffenen Familien helfen, Kita-Plätze zu finden. Und wenn ihr heute oder morgen einen Termin an einer Uniklinik in Baden-Württemberg habt, dann braucht ihr möglicherweise etwas mehr Geduld. Denn an den Standorten Freiburg, Heidelberg, Tübingen und Ulm hat Verdi zu einem 2-tägigen Warnstreik aufgerufen. Julian Hasel, was heißt das denn genau für die Patienten?
12: Ja, beispielsweise könnten Operationen verschoben werden und Stationen teilweise geschlossen bleiben. Die Notfallversorgung soll aber gesichert sein. Hintergrund ist der festgefahrene Tarifstreit für die rund 26.000 Beschäftigten der Unikliniken im Land. Verdi fordert 7,5% mehr Geld, mindestens aber 320 Euro zusätzlich im Monat.
11: Und die nächste Verhandlungsrunde zwischen Gewerkschaft und Arbeitgebern ist dann für übermorgen geplant.
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10: A81 Richtung Stuttgart zwischen Engen und Geisingen ist der Parkplatz Immensitz gesperrt. Bitte weicht auf andere Parkplätze aus.
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10: B462, Sulgen Richtung Dunningen, Blitzeshöhe Stampfe. Hier ist ein Blitzeranhänger direkt nach der Kurve am Hang angebracht. Hier ist eine 70er-Zone. Ortseinfahrt Herrenzimmern von Bösingen kommend steht ein Blitzeranhänger und eine Ortseinfahrt Zepfenhahn von Frittlingen kommend. Hier ist 50. Wenn ihr noch Staus oder Blitze habt, dann schickt sie uns per WhatsApp ins Studio an die 0172 577 16 77.
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13: Guten Morgen, ihr Lieben. Gleich geht's nach Schwenningen, denn ein ganz bestimmter Club dort bekommt eine Hymne. Was dahinter steckt, hört ihr nach Santana, Black Magic Woman. Und hier ist Alphaville, Forever Young.

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0: Santana hier bei Antenne 1 Neckarburg Rock und Pop an diesem Montag und gleich Christopher Cross, Ride Like the Wind.
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2: Annika Schubert hier, hallo. Es gibt zwei Dinge, die gehören nach Schwenningen, wie die Hunde nach Rottweil, und das sind der Wochenmarkt und der SERC, der Schwenninger Eishockey Club. Das weiß auch die Band Lieber Annas aus Villingen, Schwenningen. Genau genommen kommen die nämlich aus Schwenningen. Sie haben für den SERC eine neue Single aufgenommen und da hören wir am besten einfach mal rein.
3: Ja, ich

0: Wir reden mit Marcel von Lieber Anders. Marcel, wie heißt denn eure neue Single, in die wir gerade mal reinhören durften?
1: Der heißt Zeit fürs Eis und ist eine Hommage an unseren großen Eishockey-Club hier, den SERC.
0: Und ihr seid dem SERC dann auch eng verbunden als Schwenninger Band?
1: Naja, wir sind schon eine Schwenninger Band. Ich bin Schwenninger, ich bin hier aufgewachsen in Schwenningen und der SERC ist so eigentlich die Instanz in Schwenningen. Das heißt immer, in Villingen gibt es die Innenstadt und in Schwenningen gibt es den SERC. Insofern sind wir alle SERC-Fans.
0: Und wenn ihr auch echte SERC-Fans seid, dann habe ich einen Tipp für euch. Diesen Freitag ist Eishockey-Nacht in der Neckarhalle. Ab 19.30 Uhr geht's los. Hier könnt ihr Teil der Live-Aufnahme des Podcasts auf dünnem Eis sein. Und mit dabei ist auch Lieber Anders. Die performen ihre neue Single Zeit fürs Eis live für euch vor Publikum. Also kommt vorbei in die Neckarhalle zur Eishockey-Nacht. Tickets gibt's kostenlos noch online.
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0: Der Montag hier bei Antenne 1 Neckarburg, Rock und Pop. Guten Morgen zusammen. Und wir sind reingestartet in die Fußball-Weltmeisterschaft. Deswegen verabschiede ich mich jetzt immer mit einem Fußballer-Zitat. Achtung! Freddy Bobic hat mal Folgendes gesagt. Man darf jetzt nicht alles so schlecht reden, wie es war. Und damit euch einen schönen Montag. Wir hören uns morgen wieder.
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1: Heute bleibt es bei uns in der Region freundlich. Wir haben bis zu 21 Grad in Mundelfingen, 22 Grad in Sulz und bis zu 19 Grad in Speichingen und Burladingen. Und auch der Dienstag ist richtig sonnig mit bis zu 25 Grad.
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2: Ich bin Lea Matschulat. Die USA und der Iran haben eine vorläufige Übereinkunft für einen Ausweg aus dem Irankrieg gefunden.
3: Wichtige Punkte waren in letzter Minute gelöst worden, darunter die sofortige Aufhebung der US-Seeblockade und ein Ende aller Kriegshandlungen auch im Libanon. Unterzeichnet werden soll das Abkommen Ende der Woche in der Schweiz und dann erst wird die Straße von Hormuz geöffnet, dann erst ist der Deal offiziell besiegelt. In weiteren Gesprächen sollen weitere technische Details geklärt werden. Umsetzung und Kontrolle der Einhaltung werden dann kompliziert, denn die USA und der Iran verhandeln nach wie vor nicht direkt. Aus den USA, Tina Eck.
2: An deutschen Krankenhäusern gehen heute die Proteste gegen Kürzungen im Gesundheitswesen weiter. Die Gewerkschaft Verdi hat bundesweit Servicebeschäftigte an mehr als 120 Krankenhäusern und Pflegeeinrichtungen zu Aktionen aufgerufen. Es kann zu kleineren Einschränkungen kommen. Gefordert werden gute Bedingungen und Bezahlung für Bereiche wie Reinigung, Küche und Logistik. Anlass für den Protest sind die geplanten Reformprogramme von Gesundheitsministerin Warken. In Norwegen soll heute das Urteil gegen Marius Borg Høiby fallen. Der Sohn der norwegischen Kronprinzessin ist in 40 Punkten angeklagt, unter anderem wegen mehrerer Vergewaltigungen und Drogen- und Verkehrsdelikten. Die Staatsanwaltschaft hat 7 Jahre und 7 Monate Haft gefordert. Høiby wird die Urteilsverkündung aus dem Gefängnis verfolgen. Er muss aus gesundheitlichen Gründen nicht vor Gericht erscheinen. Schützenfest zum WM-Auftakt für die deutsche Fußballnationalmannschaft. Die DFB-Auswahl hat in Houston ihr erstes Gruppenspiel gegen WM-Neuling Curaçao mit 7:1 gewonnen.
4: 7:1, die deutschen Fans erinnern sich gerne an dieses Ergebnis und an das WM-Halbfinale 2014 gegen Brasilien. Danach wurde Deutschland Weltmeister. Der hohe Sieg gegen den WM-Neuling Curaçao ist natürlich kein wirklicher Maßstab, denn am Ende war der krasse Außenseiter völlig überfordert. Aber für das Selbstvertrauen kann das Ergebnis schon wichtig sein. Thomas Bremser, Houston.
2: Die Ergebnisse der anderen Spieler aus der Nacht. Die Elfenbeinküste gewinnt 1:0 gegen Ecuador. Die Niederlande und Japan trennen sich unentschieden 2:2. Und Schweden hat sich mit 5:1 gegen Tunesien durchgesetzt. Die DFB-Elf trifft im nächsten Spiel am Samstag auf die Elfenbeinküste.
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5: Mit Lukas Schröder. 70 Jahre arbeiten für die Durchschnittsrente, das sei Realität für Reinigungspersonal, heißt es von der IG Bau im Kreis Rottweil. Zum Tag der Gebäudereinigung heute fordert sie darum mehr Lohn, höhere Renten und vor allem auch mehr Anerkennung. Und mehr als 800 Sportler, Trainer und Betreuer aus Baden-Württemberg machen sich heute auf den Weg nach Saarland. Dort starten die Special Olympics Nationalen Spiele, das größte Sportevent für Menschen mit geistiger Behinderung in Deutschland. Für Baden-Württemberg gehen fast 600 Athleten in über 20 Sportarten an den Start.
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1: A81 Richtung Stuttgart zwischen Engen und Geisingen ist der Parkplatz Immensitz gesperrt. Bitte weicht auf andere Parkplätze aus.
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1: B462 Sulgen Richtung Dunningen blitzt es Höhe Stampfe. Hier ist ein Blitzeranhänger direkt nach der Kurve am Hang angebracht. Hier ist eine 70er-Zone. Ortseinfahrt Herrenzimmern von Bösingen kommt, steht ein Blitzeranhänger und eine Ortseinfahrt Zepfenhahn von Frittlingen kommend. Hier ist 50. Wenn ihr noch Staus oder Blitze habt, dann schickt sie uns per WhatsApp ins Studio an die 0172 577 16 77.
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1: Mit Hans-Peter Mattes aus Tuttlingen und in dieser Woche mit modernen Psalmübersetzungen ins Heute. Verborgen bist du.

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10: A81 Richtung Stuttgart zwischen Engen und Geisingen ist der Parkplatz Immensitz gesperrt. Bitte weicht auf andere Parkplätze aus.
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10: B462 Sulgen Richtung Dunningen blitzt es Höhe Stampfe. Hier ist ein Blitzeranhänger direkt nach der Kurve am Hang angebracht. Hier ist eine 70er-Zone. Ortseinfahrt Herrenzimmern von Bösingen kommt, steht ein Blitzeranhänger und eine Ortseinfahrt Zepfenhahn von Frittlingen kommend. Hier ist 50. Wenn ihr noch Staus oder Blitze habt, dann schickt sie uns per WhatsApp ins Studio an die 0172 577 16 77.
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1: Mit Annika Schubert, schönen guten Tag. Tipkick spielen, internationale Boxkämpfe anschauen oder einfach mit Freunden und Kollegen im 3x3 Basketball antreten. Das alles könnt ihr bei den Street Games VS dieses Wochenende. Die Street Games waren letztes Jahr in der Helios Arena, dieses Jahr aber sind sie in der Deutenberghalle. Wieso der Ortswechsel? Das weiß Felicitas Heinrich von der Stadt Villingen-Schwenningen.
2: Wir haben in diesem Jahr in der Helios Arena dringend notwendige Baumaßnahmen, dass dort einfach wieder gut Eishockey gespielt werden kann. Und aus dem Grund haben wir eine Alternative gesucht und sind auch total zufrieden mit der Sporthalle am Deutenberg, unserer eigenen städtischen Doppelsporthalle, und freuen uns jetzt riesig auf die zweite Auflage der Street Games.
1: Was genau sind denn die Street Games?
2: Die Street Games kann man sich vorstellen als riesiges Sport- und Familienfest. Es wird also ein verlängertes Wochenende geben, an dem es sowohl sportliche, hochklassige Wettkämpfe geben wird, im 3x3 Basketball, im Boxen, aber auch im Street Soccer und dieses Jahr neu im Beachvolleyball. Aber darüber hinaus ist noch sehr viel mehr geboten, wie beispielsweise der Vivida Kids Day oder auch ein Blaulichttag. Ganz viel tolles Catering, und umrahmt wird das Ganze von Auftritten von lokalen Sportvereinen.
1: Jetzt kann man ja auch mitmachen. Wo und wie meldet man sich an?
2: Sie finden alles über die städtische Website unter Street Games, und dort können Sie sich sowohl fürs 3x3 als auch fürs Soccer als auch fürs Beachvolleyball anmelden.
1: Und was ist Ihr persönliches Highlight der Veranstaltung?
2: Das persönliche Highlight ist für mich genau diese Gesamtheit, dass wir eben das Spotlight nicht nur auf einer Sportart haben, sondern dass ganz, ganz viele verschiedene Sportarten und Events sich an diesem Wochenende begegnen. Darauf freuen wir uns sehr.
1: Und wir freuen uns auch. Die Street Games VS sind von Freitag bis Sonntag in der Deutenberghalle.
2: Egal, von groß, klein, sportlich, nicht sportlich, kommen Sie vorbei. Es wird auf jeden Fall für jeden was zu sehen und zum Mitmachen geben.
1: Also kommt vorbei zur Deutenberghalle in Villingen-Schwenningen bei den Street Games VS von Freitag bis Sonntag.
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1: Heute bleibt es bei uns in der Region freundlich. Wir haben bis zu 21 Grad in Mundelfingen, 22 Grad in Sulz und bis zu 19 Grad in Speichingen und Burladingen. Und auch der Dienstag ist richtig sonnig mit bis zu 25 Grad.
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2: Ich bin Lea Matschulat. Marius Borg-Helby, der Sohn von Norwegens Kronprinzessin Mette-Marit, ist norwegischen Medienberichten zufolge für eine Reihe von Straftaten zu 4 Jahren Haft verurteilt worden.
3: Ausufernde Partys, Drogen, Gewalt und andere schockierende Vorwürfe. Der Fall Helby hatte Norwegen monatelang in Atem gehalten. Mit dem Urteil ist nun ein vorläufiger Schlusspunkt gesetzt. Doch der Schaden für die Königsfamilie bleibt. Aus Skandinavien, Julia Weschenbach.
2: Die USA und der Iran haben nach wochenlangen Verhandlungen eine vorläufige Übereinkunft für ein Ende des Iran-Krieges gefunden. Die für den weltweiten Öl- und Gashandel wichtige Straße von Hormuz soll US-Präsident Trump zufolge nach der Unterzeichnung des Abkommens am Freitag geöffnet werden. Trotzdem fielen die Ölpreise schon kurz nach Bekanntwerden der Einigung.
4: Die Kurse an den Börsen in Asien haben heute Morgen deutlich zugelegt. Parallel ist der Preis für die weltweite Ölreferenzsorte um knapp 4% gefallen. Hintergrund ist, dass das Rahmenabkommen zwischen den USA und dem Iran unter anderem eine vollständige Öffnung der Straße von Hormuz vorsieht. Allerdings erst ab Freitag. Unterzeichnet ist der Deal nämlich noch nicht. Bundeskanzler Friedrich Merz ist trotzdem optimistisch, dass die Weltwirtschaft sich jetzt erholen könnte. Experten bremsen diesen Optimismus aber. Die Einigung sei nur ein erster wichtiger Zwischenschritt. Fiona Reinhardt, Nachrichtenredaktion.
2: Während einer neuen Welle von russischen Luftangriffen auf die Ukraine ist auch die Hauptkirche des Höhlenklosters in Kiew in Brand geraten. Das Höhlenkloster zählt zum Weltkulturerbe. Landesweit wurden ukrainischen Behörden zufolge mindestens 9 Menschen getötet und Dutzende verletzt. Ob die Klosteranlage durch russischen Beschuss oder durch herabfallende Trümmerteile in Brand geraten ist, ist noch unklar. Deutschland ist mit einem klaren Sieg in die Fußball-Weltmeisterschaft gestartet. 7:1 gegen Curaçao lautete das Ergebnis nach dem Abpfiff. Die Elfenbeinküste trennte sich 1:0 von Ecuador. Die Niederlande und Japan gingen unentschieden 2:2 auseinander und Schweden hat sich mit 5:1 gegen Tunesien durchgesetzt.
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5: Mit Lena Schaffer. Die Bergwacht Schwarzwald hat jetzt eine Lastendrohne im Einsatz. Sie kann bis zu 100 Kilo Material direkt ins Gelände fliegen und bringt so Ausrüstung auch in schwer zugängliches Gelände. Das spart Zeit bei Rettungseinsätzen und in Zukunft soll die Drohne auch im Katastrophenschutz helfen. Wer heute oder morgen einen Termin an den Unikliniken in Freiburg, Heidelberg, Ulm und Tübingen hat, sollte sich auf längere Wartezeiten oder auch verschobene Eingriffe einstellen. Grund dafür ist ein 2-tägiger Warnstreikaufruf der Gewerkschaft Verdi für die Beschäftigten der 4 Unikliniken in der laufenden Tarifrunde. Die Notfallversorgung und lebenswichtige Behandlungen laufen laut einem Verdi-Sprecher aber weiter.
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6: A81 Richtung Stuttgart zwischen Engen und Geisingen ist der Parkplatz Immensitz gesperrt. Bitte weicht auf andere Parkplätze aus.
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6: B462 Sulgen Richtung Dunningen blitzt es Höhe Stampfe. Hier ist ein Blitzeranhänger direkt nach der Kurve am Hang angebracht. Hier ist eine 70er-Zone. Ortseinfahrt Herrenzimmern von Bösingen kommt, steht ein Blitzeranhänger und eine Ortseinfahrt Zepfenhahn von Frittlingen kommend. Hier ist 50. Wenn ihr noch Staus oder Blitze habt, dann schickt sie uns per WhatsApp ins Studio an die 0172 577 16 77.
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1: Hallo, mein Name ist Annika Schubert und es war eines der erfolgreichsten Alben. Aber bei Kritikern fiel es durch. Die Rede ist von Let's Dance von David Bowie. 1983 war er bereits ein Weltstar, als er sein 15. Studioalbum Let's Dance herausbrachte. Egal ob Glamrock oder Ambient Pop, David Bowie erfand sich immer wieder neu. So auch mit Let's Dance.

0: Disco-Soul-Platte, die, wie der Name schon sagt, vor allem zum Tanzen einlädt. Mit den lockeren Tanzsongs wurde das Album stilbildend für die 80er. Aber gerade die Leichtigkeit der Platte lässt sie heute bei Kritikern eher durchfallen. Let's Dance erreichte mehrfach Platin-Status und war in Deutschland für 36 Wochen auf Platz 2 der Albumcharts. Aber mit Space Oddity und The Rise and Fall of Ziggy Stardust and the Spiders from Mars kann das Album einfach nicht mithalten. Trotz allem ist es immer noch eine großartige Platte und davon könnt ihr euch jetzt mit dem Song China Girl vom Album Let's Dance selbst überzeugen.
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13: A81 Richtung Stuttgart zwischen Engen und Geisingen ist der Parkplatz Immensitz gesperrt. Bitte weicht auf andere Parkplätze aus.
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13: B462 Sulden Richtung Dunningen blitzt es Höhe Stampfe. Hier ist ein Blitzeranhänger direkt nach der Kurve am Hang angebracht. Hier ist eine 70er-Zone. Ortseinfahrt Herrenzimmern von Bösingen kommend steht ein Blitzeranhänger und eine Ortseinfahrt Zepfenhahn von Frittlingen kommend. Hier ist 50. Wenn ihr noch Staus oder Blitze habt, dann schickt sie uns per WhatsApp ins Studio an die 0172 577 16 77.
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1: Heute bleibt es bei uns in der Region freundlich. Wir haben bis zu 21 Grad in Mundelfingen, 22 Grad in Sulz und bis zu 19 Grad in Speichingen und Burladingen. Und auch der Dienstag ist richtig sonnig mit bis zu 25 Grad.
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2: Ich bin Lea Matschulat. In Großbritannien will die Regierung ein Social-Media-Verbot für unter 16-Jährige durchsetzen. Soziale Medien machten Kinder unglücklich, sagte Premierminister Starmer. Und auch wenn die Nutzung Jugendlichen auch Vorteile bringe, sei ein vollständiges Verbot angesichts der Risiken und der negativen Konsequenzen richtig. Die USA und der Iran haben sich auf ein Abkommen zur Beilegung des Krieges verständigt. Die Einigung dürfte auch beherrschendes Thema beim G7-Gipfel sein, der heute im französischen Evian beginnt. Erwartet wird auch US-Präsident Trump. Das Abkommen zwischen den USA und dem Iran soll dann am Freitag in Genf in der Schweiz unterzeichnet werden.
3: Eigentlich sollte es beim Gipfel um Lieferketten, künstliche Intelligenz und Migration gehen. Doch das Rahmenabkommen zwischen den USA und dem Iran wird alles überstrahlen. Viel ist noch nicht bekannt, was genau in der Verabredung steht. Auf jeden Fall wird Trump den Moment am Genfer See nutzen, um andere G7-Länder in die nächsten Schritte einzubinden. Es geht um die Öffnung der Straße von Hormuz und vor allem danach. Die Sicherheit, dass Öltanker wieder problemlos die Meerenge passieren können. Aus Genf, Anna Ringle.
2: Marius Borghøby, der Sohn von Norwegens Kronprinzessin Mette Marit, ist norwegischen Medienberichten zufolge für eine Reihe von Straftaten zu 4 Jahren Haft verurteilt worden.
4: Ausufernde Partys, Drogen, Gewalt und andere schockierende Vorwürfe. Der Fall Høby hatte Norwegen monatelang in Atem gehalten. Mit dem Urteil ist nun ein vorläufiger Schlusspunkt gesetzt. Doch der Schaden für die Königsfamilie bleibt. Und die Belastungen für die Royals werden in Zukunft wohl nicht weniger. Neben dem Skandal um Marius Borghøby steht vor allem dessen schwerkranke Mutter im Fokus. Mette Marits Gesundheitszustand hatte sich zuletzt deutlich verschlechtert. Aus Skandinavien Julia Weschenbach.
2: Influencer und soziale Medien haben inzwischen einen erheblichen Einfluss auf das Online-Shopping-Verhalten von Kindern und Jugendlichen. So werden 47% der 10- bis 17-Jährigen durch Werbung auf Social-Media-Plattformen auf Produkte aufmerksam, 40% durch Empfehlungen von Influencerinnen und Influencern. Das zeigt die Mediensucht-Sonderanalyse unter anderem der Krankenkasse DAK Gesundheit.
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5: Mit Lena Schaffer. Die südbadischen CDU-Europaabgeordneten Andrea Schwab aus Rottweil und Norbert Linz freuen sich über das Nein beim Schweizer Volksentscheid, bei dem die Schweizer über eine Bevölkerungsobergrenze von 10 Millionen Menschen abstimmen konnten. Für die Grenzregion Deutschland-Schweiz ist das Nein eine gute Nachricht. Viele Pendler und Firmen haben jetzt mehr Sicherheit im Austausch mit der Schweiz. Rund 8 Monate nach dem gewaltsamen Tod eines Gastwirts in Rheinfelden im Landkreis Lörrach hat heute vor dem Landgericht Freiburg der Mordprozess gegen den mutmaßlichen Täter begonnen. Der 28-Jährige soll im Oktober in das Lokal seines früheren Arbitgebers gegangen sein und den 50-Jährigen getötet haben. Die Anklage lautet Mord. Insgesamt sind 9 Verhandlungstage angesetzt. Ein Urteil könnte Anfang August fallen.
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1: A81 Richtung Stuttgart zwischen Engen und Geisingen ist der Parkplatz Immensitz gesperrt. Bitte weicht auf andere Parkplätze aus.
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1: B462 Sulgen Richtung Dunningen blitzt es Höhe Stampfe. Hier ist ein Blitzeranhänger direkt nach der Kurve am Hang angebracht. Hier ist eine 70er-Zone. Ortseinfahrt Herrenzimmern von Bösingen kommt, steht ein Blitzeranhänger. Wenn ihr noch Staus oder Blitze habt, dann schickt sie uns per WhatsApp ins Studio an die 0172 577 16 77.
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1: Mit Annika Schubert, hallo. Ihr sucht noch Action fürs Wochenende? Dann lohnt sich ein Besuch bei den Street Games VS auf dem Sportgelände am Deutenberg in Schwenningen. Auf dem Programm stehen unter anderem 3x3 Basketball, internationale Boxkämpfe und Street Soccer. Von Freitag bis Sonntag erwarten euch spannende Wettkämpfe und viel Unterhaltung. Also schaut vorbei bei den Street Games VS.

0: Ihr wollt schon immer wissen, wie Welthits auf Schwäbisch klingen? Genau das zeigt euch am Samstag die Franz Mayer Experience. Die Band rund um Sänger Alex Köberlein beweist mit viel Humor, dass englischsprachige Popsongs eigentlich nur schlechte Kopien der schwäbischen Originale sind. Erleben könnt ihr das live in der Schlossberghalle Wehingen. Los geht's um 19 Uhr.
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8: A81 Richtung Stuttgart zwischen Engen und Geisingen ist der Parkplatz Immensitz gesperrt. Bitte weicht auf andere Parkplätze aus.
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8: B462 Sulgen Richtung Dunningen blitzt es Höhe Stampfe. Hier ist ein Blitzeranhänger direkt nach der Kurve am Hang angebracht. Hier ist eine 70er-Zone. Ortseinfahrt Herrenzimmern von Bösingen kommt, steht ein Blitzeranhänger. Wenn ihr noch Staus oder Blitze habt, dann schickt sie uns per WhatsApp ins Studio an die 0172 577 16 77.
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1: Fußballer Freddy Bobic hat folgendes mal gesagt: Man darf jetzt nicht alles so schlecht reden, wie es war. Dabei war die Sendung gar nicht schlecht. Sie war prall gefüllt mit richtig guten Dingen. Zum Beispiel den Street Games in Villingen-Schwenningen. Die steigen am Wochenende. Wir haben euch drauf eingestimmt. Genauso wie auf den Veteranentag, der heute stattfindet. Was das nochmal genau ist und was damit erreicht werden sollte, hat uns ein Oberstabsfeldwebel AD erklärt. Außerdem wurde heute vor 122 Jahren das erste Mal Papiergeld auf der Welt verwendet. 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
1: Heute bleibt es bei uns in der Region freundlich. Wir haben bis zu 21 Grad in Mundelfingen, 22 Grad in Sulz und bis zu 19 Grad in Speichingen und Burladingen. Und auch der Dienstag ist richtig sonnig mit bis zu 25 Grad.
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2: Ich bin Lea Matschulat. Das Abkommen zwischen den USA und dem Iran könnte einen Aufschwung für die Wirtschaft bringen. Außerdem könnten neben den Ölpreisen auch die Spritpreise sinken. Das dürfte aber noch eine Weile dauern, selbst wenn die Straße von Hormuz wieder für den Schiffsverkehr freigegeben ist.
3: Eine schnelle Entspannung bei der Inflation und auf den Ölmärkten ist nicht in Sicht, sagt Bundesbankpräsident Joachim Nagel. Zustimmung bekommt er aus der Mineralölbranche. Bis sich die Spritpreise wieder normalisieren, könne es Monate dauern. Zwar soll die Straße von Hormuz laut der Einigung zwischen USA und Iran bald wieder freigegeben werden, dann müsse sie aber erstmal auf Minen untersucht werden. Außerdem sei die Infrastruktur in der Region stark beschädigt worden. Und besonders entscheidend, das Abkommen muss ja erstmal noch unterzeichnet werden. Das soll am Freitag passieren. Fiona Reinhardt, Nachrichtenredaktion.
2: In Großbritannien will die Regierung ein Social-Media-Verbot für unter 16-Jährige durchsetzen. Soziale Medien machten Kinder unglücklich, sagte Premierminister Starmer. Und auch wenn die Nutzung Jugendlichen auch Vorteile bringe, sei ein vollständiges Verbot angesichts der Risiken und der negativen Konsequenzen richtig. Starmer kündigte auch konsequente Maßnahmen beim Gaming und Livestreaming an. Marius Borg-Høby, der Sohn von Norwegens Kronprinzessin Mette-Marit, ist norwegischen Medienberichten zufolge für eine Reihe von Straftaten zu 4 Jahren Haft verurteilt worden.
4: Ausufernde Partys, Drogen, Gewalt und andere schockierende Vorwürfe. Der Fall Høby hatte Norwegen monatelang in Atem gehalten. Mit dem Urteil ist nun ein vorläufiger Schlusspunkt gesetzt. Doch der Schaden für die Königsfamilie bleibt. Und die Belastungen für die Royals werden in Zukunft wohl nicht weniger. Neben dem Skandal um Marius Borg-Høby steht vor allem dessen schwerkranke Mutter im Fokus. Mette-Marits Gesundheitszustand hatte sich zuletzt deutlich verschlechtert. Aus Skandinavien Julia Weschenbach.
2: Der ukrainische Präsident Selenskyj hat die Gruppe der 7 großen Industrienationen zu einer entschlossenen Antwort auf die russischen Angriffe in Kiew und anderen Städten aufgerufen. Es brauche mehr Druck auf den Aggressor, mehr Unterstützung für die Luftverteidigung der Ukraine und vor allem zum Schutz vor Angriffen mit ballistischen Raketen. Das teilte Selenskyj bei Telegram mit. Er wird am Abend beim G7-Gipfel im französischen Evian erwartet.
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5: Mit Lena Schaffer. Die Bergwacht Schwarzwald hat jetzt eine Lastendrohne im Einsatz. Sie kann bis zu 100 Kilo Material direkt ins Gelände fliegen und bringt so Ausrüstung auch in schwer zugängliches Gelände. Das spart Zeit bei Rettungseinsätzen und in Zukunft soll die Drohne auch im Katastrophenschutz helfen. Wer heute oder morgen einen Termin an den Unikliniken in Freiburg, Heidelberg, Ulm und Tübingen hat, sollte sich auf längere Wartezeiten oder auch verschobene Eingriffe einstellen. Grund dafür ist ein 2-tägiger Warnstreikaufruf der Gewerkschaft Verdi für die Beschäftigten der 4 Unikliniken in der laufenden Tarifrunde. Die Notfallversorgung und lebenswichtige Behandlungen laufen laut einem Verdi-Sprecher aber weiter.
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1: A81 Richtung Stuttgart zwischen Engen und Geisingen ist der Parkplatz Immensitz gesperrt. Bitte weicht auf andere Parkplätze aus.
0: Achtung, den neuesten Blitzer.
1: B462 Sulgen Richtung Dunningen blitzt es Höhe Stampfe. Hier ist ein Blitzeranhänger direkt nach der Kurve am Hang angebracht. Hier ist eine 70er-Zone. Ortseinfahrt Herrenzimmern von Bösingen kommt, steht ein Blitzeranhänger. Wenn ihr noch Staus oder Blitzer habt, dann schickt sie uns per WhatsApp ins Studio an die 0172 577 16 77.
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1: Annika Schubert hier, hallo. Heute ist Nationaler Veteranentag. Ein Tag, der die Arbeit anerkennen soll, die Soldaten für unser Land leisten. Den gibt's schon seit letztem Jahr. Und was genau ein Veteran eigentlich ist, das kann euch Oberstabsfeldwebel AD Roland B., der selbst Veteran ist, am besten erklären.
2: Der Begriff Veteran, ja, da gibt's eine tolle Definition. Ein Veteran oder eine Veteranin ist, ist einfach mal runter, ne, wer als Soldat oder Soldatin im aktiven Dienst steht oder aus dem Dienstverhältnis ehrenhaft ausgeschieden ist, also den Dienstgrad nicht verloren hat. Das ist die Definition der Bundeswehr zum Thema Veteran oder Veteranin.
1: Also jemand, der schon mal als Soldat gearbeitet hat, aber jetzt nicht mehr aktiv ist. Jetzt gibt es ja den Veteranentag seit letztem Jahr. Was soll denn mit diesem Tag für die Veteranen erreicht werden?
2: Soll ja die Verbundenheit mit der Bevölkerung von ehemaligen und aktiven Soldaten, die soll die ein bisschen zusammenbringen. Es soll auch eine Wertschätzung und eine Dankbarkeit für den geleisteten Dienst zeigen. Es ist auch nicht selbstverständlich, dass jeder oder jede Leben und Gesundheit für die freiheitlich-demokratische Grundordnung einsetzt oder eingesetzt hat. Und von dem her ist der Veteranentag schon etwas Besonderes.
1: Ja, das stimmt. Für den Veteranentag gibt es heute eine große Veranstaltung in Berlin und am Samstag ist in der Eschach-Halle in Niedereschach eine Feier zum Veteranentag mit Infoständen und Vorführungen, organisiert von der Reservistenkameradschaft Donaueschingen mit Erbseneintopf aus der Feldkirche. Los geht's am Samstag in Niedereschach um 10 Uhr.
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8: A81 Richtung Stuttgart zwischen Engen und Geisingen ist der Parkplatz Immensitz gesperrt. Bitte weicht auf andere Parkplätze aus.
0: Achtung, den neuesten Blitzer.
8: B462 Sulgen Richtung Dunningen blitzt es Höhe Stampfe. Hier ist ein Blitzeranhänger direkt nach der Kurve am Hang angebracht. Hier ist eine 70er-Zone. Ortseinfahrt Herrenzimmern von Bösingen kommt, steht ein Blitzeranhänger. Wenn ihr noch Staus oder Blitze habt, dann schickt sie uns per WhatsApp ins Studio an die 0172 577 16 77.
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1: Heute bleibt es bei uns in der Region freundlich. Wir haben bis zu 21 Grad in Mundelfingen, 22 Grad in Sulz und bis zu 19 Grad in Speichingen und Burladingen. Und auch der Dienstag ist richtig sonnig mit bis zu 25 Grad.
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2: Ich bin Lea Matschulat. In Großbritannien will die Regierung ein Social-Media-Verbot für unter 16-Jährige durchsetzen. Soziale Medien machten Kinder unglücklich, sagte Premierminister Starmer. Und auch wenn die Nutzung Jugendlichen auch Vorteile bringe, sei ein vollständiges Verbot angesichts der Risiken und der negativen Konsequenzen richtig. Die USA und der Iran haben sich auf ein Abkommen zur Beilegung des Krieges verständigt. Die Einigung dürfte auch beherrschendes Thema beim G7-Gipfel sein, der heute im französischen Evian beginnt. Erwartet wird auch US-Präsident Trump. Das Abkommen zwischen den USA und dem Iran soll dann am Freitag in Genf in der Schweiz unterzeichnet werden.
3: Eigentlich sollte es beim Gipfel um Lieferketten, künstliche Intelligenz und Migration gehen. Doch das Rahmenabkommen zwischen den USA und dem Iran wird alles überstrahlen. Viel ist noch nicht bekannt, was genau in der Verabredung steht. Auf jeden Fall wird Trump den Moment am Genfer See nutzen, um andere G7-Länder in die nächsten Schritte einzubinden. Es geht um die Öffnung der Straße von Hormuz und vor allem danach. Die Sicherheit, dass Öltanker wieder problemlos die Meerenge passieren können. Aus Genf, Anna Ringle.
2: Marius Borg-Höiby, der Sohn von Norwegens Kronprinzessin Mette-Marit, ist norwegischen Medienberichten zufolge für eine Reihe von Straftaten zu 4 Jahren Haft verurteilt worden.
4: Ausufernde Partys, Drogen, Gewalt und andere schockierende Vorwürfe. Der Fall Høiby hatte Norwegen monatelang in Atem gehalten. Mit dem Urteil ist nun ein vorläufiger Schlusspunkt gesetzt. Doch der Schaden für die Königsfamilie bleibt. Und die Belastungen für die Royals werden in Zukunft wohl nicht weniger. Neben dem Skandal um Marius Borg-Høiby steht vor allem dessen schwerkranke Mutter im Fokus. Mette-Marits Gesundheitszustand hatte sich zuletzt deutlich verschlechtert. Aus Skandinavien Julia Weschenbach.
2: Influencer und soziale Medien haben inzwischen einen erheblichen Einfluss auf das Online-Shopping-Verhalten von Kindern und Jugendlichen. So werden 47% der 10- bis 17-Jährigen durch Werbung auf Social-Media-Plattformen auf Produkte aufmerksam, 40% durch Empfehlungen von Influencerinnen und Influencern. Das zeigt die Mediensucht-Sonderanalyse unter anderem der Krankenkasse DAK Gesundheit.
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5: Mit Lena Schaffer. Die südbadischen CDU-Europaabgeordneten Andrea Schwab aus Rottweil und Norbert Linz freuen sich über das Nein beim Schweizer Volksentscheid, bei dem die Schweizer über eine Bevölkerungsobergrenze von 10 Millionen Menschen abstimmen konnten. Für die Grenzregion Deutschland-Schweiz ist das Nein eine gute Nachricht. Viele Pendler und Firmen haben jetzt mehr Sicherheit im Austausch mit der Schweiz. Rund 8 Monate nach dem gewaltsamen Tod eines Gastwirts in Rheinfelden im Landkreis Lörrach hat heute vor dem Landgericht Freiburg der Mordprozess gegen den mutmaßlichen Täter begonnen. Der 28-Jährige soll im Oktober in das Lokal seines früheren Arbeitgebers gegangen sein und den 50-Jährigen getötet haben. Die Anklage lautet Mord. Insgesamt sind 9 Verhandlungstage angesetzt. Ein Urteil könnte Anfang August fallen.
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1: A81 Richtung Stuttgart zwischen Engen und Geisingen ist der Parkplatz Immensitz gesperrt. Bitte weicht auf andere Parkplätze aus.
0: Achtung, den neuesten Blitzer.
1: B462 Sulgen Richtung Dunningen blitzt es Höhe Stampfe. Hier ist ein Blitzeranhänger direkt nach der Kurve am Hang angebracht. Hier ist eine 70er-Zone. Ortseinfahrt Herrenzimmern von Bösingen kommt, steht ein Blitzeranhänger. Wenn ihr noch Staus oder Blitze habt, dann schickt sie uns per WhatsApp ins Studio an die 0172 577 16 77.
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1: 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Mark Twain, Schriftsteller.

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10: A81 Richtung Stuttgart zwischen Engen und Geisingen ist der Parkplatz Immensitz gesperrt. Bitte weicht auf andere Parkplätze aus.
0: Achtung, den neuesten Blitzer.
10: B462 Sulgen Richtung Dunningen blitzt es Höhe Stampfe. Hier ist ein Blitzeranhänger direkt nach der Kurve am Hang angebracht. Hier ist eine 70er-Zone. Ortseinfahrt Herrenzimmern von Bösingen kommt, steht ein Blitzeranhänger. Wenn ihr noch Staus oder Blitze habt, dann schickt sie uns per WhatsApp ins Studio an die 0172 577 16 77.
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1: Heute zeigt sich das Wetter bei uns in der Region von seiner schönsten Seite mit viel Sonne. Also vergesst nicht, euch einzucremen und auch mal in den Schatten zu gehen. Die Temperaturen liegen bei etwa 22 Grad in Donaueschingen und Herrenzimmern und 20 Grad in Aldingen und Alpiersbach. Auch am Dienstag bleibt es erstmal sonnig mit Höchstwerten von bis zu 25 Grad.
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2: Ich bin Tine Klimach. Bundesaußenminister Johann Wadephul sieht in dem Rahmenabkommen zwischen den USA und dem Iran eine gute Chance für die gesamte Region, warnt aber vor voreiliger Euphorie. Die vorläufige Verständigung sei eine gute Nachricht. Gewissheit über die Substanz der Einigung werde man aber erst am Freitag haben. Das sagte Wadephul am Rande eines Treffens der EU-Außenminister in Luxemburg. Die USA und der Iran wollen die Einigung am Freitag in Genf unterzeichnen. Die britische Regierung plant ein Verbot von mehreren Social-Media-Plattformen für Kinder und Jugendliche unter 16 Jahren. Das kündigte Premierminister Starmer bei einer Pressekonferenz in London an. Damit folgt Großbritannien dem Vorbild Australiens.
3: Soziale Medien machen Kinder unglücklich, sagte Starmer. Aber weil sie auch Vorteile brächten, sei die Entscheidung nicht leicht gefallen. Doch die Risiken und negativen Konsequenzen überwiegen nach Ansicht der Regierung. Ein vollständiges Verbot sei daher die richtige Entscheidung. Geplant sind auch strengere Regeln für Gaming- und Streaming-Plattformen, damit Erwachsene dort keine Kinder direkt kontaktieren können. Kritiker befürchten, dass das Verbot von Teenagern leicht umgangen werden kann, zum Beispiel durch falsche Altersangaben oder VPN-Dienste, die den Standort virtuell verändern. Aus London, Philipp Detlefs.
2: Der älteste Sohn der norwegischen Kronprinzessin Mette-Marit, Marius Borg-Høiby, ist von einem Gericht in Oslo für 34 Straftaten zu 4 Jahren Haft verurteilt worden. 4 Frauen musste der Norweger eine Entschädigung zahlen, darunter 2 Ex-Freundinnen.
4: Das Urteil fiel milder aus, als die Staatsanwaltschaft gefordert hatte. 4 Jahre dürften trotzdem ein schwerer Schlag sein. Nicht nur für Høiby, sondern für die ganze Königsfamilie. Schuldig in 34 Anklagepunkten, darunter in 2 Fällen von Vergewaltigung nach norwegischem Recht. Das Gericht sah es als erwiesen an, dass Høiby mit dem Finger in die Frauen eingedrungen war, während sie schliefen. Einen Freispruch gab es dagegen von 2 weiteren Vergewaltigungsvorwürfen. Aus Skandinavien, Julia Weschenbach.
2: Bei einem Flugzeugabsturz im US-Bundesstaat Missouri sind Behördenangaben zufolge alle 12 Insassen ums Leben gekommen. Die Maschine eines örtlichen Unternehmens habe nach dem Start nicht an Höhe gewinnen können, schreibt die Washington Post. Das Flugzeug schlug schließlich in einem steilen Winkel auf den Boden auf. Die Passagiere waren an Bord, um Fallschirm zu sprengen.
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5: Mit Lena Schaffer. Die Bergwacht Schwarzwald hat jetzt eine Lastendrohne im Einsatz. Sie kann bis zu 100 Kilo Material direkt ins Gelände fliegen und bringt so Ausrüstung auch in schwer zugängliches Gelände. Das spart Zeit bei Rettungseinsätzen und in Zukunft soll die Drohne auch im Katastrophenschutz helfen. Wer heute oder morgen einen Termin an den Unikliniken in Freiburg, Heidelberg, Ulm und Tübingen hat, sollte sich auf längere Wartezeiten oder auch verschobene Eingriffe einstellen. Grund dafür ist ein 2-tägiger Warnstreikaufruf der Gewerkschaft Verdi für die Beschäftigten der 4 Unikliniken in der laufenden Tarifrunde. Die Notfallversorgung und lebenswichtige Behandlungen laufen laut einem Verdi-Sprecher aber weiter.
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1: A81 Richtung Stuttgart zwischen Engen und Geisingen ist der Parkplatz Immensitz gesperrt. Bitte weicht auf andere Parkplätze aus.
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1: B462 Sulden Richtung Dunningen blitzt es Höhe Stampfe. Hier ist ein Blitzeranhänger direkt nach der Kurve am Hang angebracht. Hier ist eine 70er-Zone. Ortseinfahrt Herrenzimmern von Bösingen kommt, steht ein Blitzeranhänger. Wenn ihr noch Staus oder Blitzer habt, dann schickt sie uns per WhatsApp ins Studio an die 0172 577 1677.
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1: Annika Schubert hier, hallo. Kleine grüne Männchen mit Antennen, so stellen sich viele von uns Aliens vor, oder? In Filmen und Serien haben wir ja inzwischen die unterschiedlichsten Versionen von Außerirdischen gesehen. Und ab heute kommt vielleicht noch einer dazu. Steven Spielberg meldet sich mit einem neuen Film zurück. Disclosure Day, der Tag der Wahrheit. Wie die Aliens im Film aussehen, das wissen wir noch gar nicht. Dafür gibt's aber einen kleinen Vorgeschmack darauf, wie sie klingen. Im Mittelpunkt steht aber eine viel größere Frage. Soll die Existenz von Außerirdischen öffentlich gemacht werden oder besser vor den Menschen geheim bleiben? Auslöser ist eine Wetterfee aus dem Fernsehen, die während einer Live-Sendung einen unheimlichen Anfall erleidet. Die Regierung versucht zwar, jede Verbindung zu außerirdischem Leben zu vertuschen, doch der Aktivist Daniel Keller setzt alles daran, die Wahrheit ans Licht zu bringen.
2: Was wirst du tun?
3: Ich enthülle es. Vor der ganzen Welt. Und zwar alles.
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7: Heute zeigt sich das Wetter bei uns in der Region von seiner schönsten Seite mit viel Sonne. Also vergesst nicht, euch einzucremen und auch mal in den Schatten zu gehen. Die Temperaturen liegen bei etwa 22 Grad in Donaueschingen und Herrenzimmern und 20 Grad in Aldingen und Alpiersbach. Auch am Dienstag bleibt es erstmal sonnig mit Höchstwerten von bis zu 25 Grad.
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7: A81 Richtung Stuttgart zwischen Engen und Geisingen ist der Parkplatz Immensitz gesperrt. Bitte weicht auf andere Parkplätze aus.
0: Achtung, den neuesten Blitzer.
7: B462 Sulgen Richtung Dunningen blitzt es Höhe Stampfe. Hier ist ein Blitzeranhänger direkt nach der Kurve am Hang angebracht. Hier ist eine 70er-Zone. Ortseinfahrt Herrenzimmern von Bösingen kommt, steht ein Blitzeranhänger. Wenn ihr noch Staus oder Blitzer habt, dann schickt sie uns per WhatsApp ins Studio an die 0172 577 16 77.
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1: 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Rockhock steht wieder an. Die Highlights kriegt ihr morgen von uns. Und wir bereiten uns weiter aufs Wochenende vor mit den Street Games in Villingen-Schwenningen. Was dort ansteht, darauf gehen wir ein. Außerdem reden wir mit der Band Lieber Anders, die gerade einen Song aufgenommen haben für den Schwenninger Eishockey-Club. Wie der sich anhört, auch das kriegt ihr morgen. Ich freue mich auf euch. Also bis dann.
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1: Heute zeigt sich das Wetter bei uns in der Region von seiner schönsten Seite mit viel Sonne. Also vergesst nicht, euch einzucremen und auch mal in den Schatten zu gehen. Die Temperaturen liegen bei etwa 22 Grad in Donaueschingen und Herrenzimmern und 20 Grad in Aldingen und Alpiersbach. Auch am Dienstag bleibt es erstmal sonnig mit Höchstwerten von bis zu 25 Grad.
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2: Ich bin Tine Klimach. Die Lage im Nahen Osten hat sich zuletzt etwas entspannt. Die Ölpreise sind gesunken. An den Zapfsäulen kommt davon bisher aber noch zu wenig an, sagt der ADAC. Der Verkehrsclub fordert deshalb, dass die Spritpreise jetzt schnell nachziehen.
3: Konkrete Zahlen nennt der ADAC zwar nicht, aber in angemessenem Umfang müssten die gesunkenen Ölpreise jetzt auch an die Autofahrer weitergegeben werden. Und das zügig, so die klare Forderung des Autoclubs. Der Preis für Superbenzin hat sich in den vergangenen Tagen im Schnitt kaum geändert. Diesel ist immerhin ein bisschen günstiger geworden. Aber im Moment werden die Spritpreise noch durch den Tankrabatt gedrückt. Der läuft aber am Monatsende aus. Und dann, so erwarten jedenfalls die Experten, dürfte der Sprit so oder so wieder teurer werden. Thomas Thon, Feld Nachrichtenredaktion.
2: Die Bundesregierung reagiert mit deutlicher Kritik auf eine Welle russischer Luftangriffe auf die Ukraine. Dabei ist auch die Hauptkirche des zum Weltkulturerbe zählenden Höhlenklosters in Kiew in Brand geraten. Die Angriffe auf das Kloster verurteilen wir auf das Schärfste, sagte ein Regierungssprecher. Es zeige, wie wenig ausgeprägt die Bereitschaft auf russischer Seite sei, irgendetwas in Richtung einer Beruhigung und einer Befriedung dieses Konfliktes zu tun. Bei den russischen Luftangriffen gab es landesweit ukrainischen Behördenangaben zufolge mindestens 10 Tote und Dutzende Verletzte. Wie steht es um die Bildung in Deutschland? Alle 2 Jahre präsentiert ein Bericht eine umfassende Bestandsaufnahme. In der heute in Berlin vorgestellten aktuellen Fassung wird nun eine Trendwende sichtbar. Der Geburtenknick macht sich bemerkbar.
4: Durch den Geburtenknick sinkt die Zahl der zu betreuenden Kinder. Noch bedeutet das aber keine spürbare Entlastung des Systems. Denn in den Kitas gibt es noch viele Personallücken und in Grundschulen erfordert der neue Rechtsanspruch auf eine ganztägige Betreuung viele Ressourcen. Inhaltlich bestätigt der aktuelle Bildungsbericht erneut 2 Trends. Die Kompetenzen in Lesen, in Mathe und Naturwissenschaften werden insgesamt schwächer. Und für den Bildungserfolg eines Kindes ist in Deutschland oft entscheidend, in was für einem Elternhaus es aufwächst. Aus Berlin, Ronny Tochau.
2: Als Kate Tanner wurde sie in der Fernsehserie Alf berühmt. Nun ist die US-Schauspielerin Ann Schedin im Alter von 77 Jahren gestorben. Ihr langjähriger Agent bestätigte den Tod auf Anfrage der deutschen Presseagentur. Eine Todesursache wurde nicht genannt.
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5: Mit Lena Schaffer. Die südbadischen CDU-Europaabgeordneten Andrea Schwab aus Rottweil und Norbert Linz freuen sich über das Nein beim Schweizer Volksentscheid, bei dem die Schweizer über eine Bevölkerungsobergrenze von 10 Millionen Menschen abstimmen konnten. Für die Grenzregion Deutschland-Schweiz ist das Nein eine gute Nachricht. Viele Pendler und Firmen haben jetzt mehr Sicherheit im Austausch mit der Schweiz. Rund 8 Monate nach dem gewaltsamen Tod eines Gastwirts in Rheinfelden im Landkreis Lörrach hat heute vor dem Landgericht Freiburg der Mordprozess gegen den mutmaßlichen Täter begonnen. Der 28-Jährige soll im Oktober in das Lokal seines früheren Arbitgebers gegangen sein und den 50-Jährigen getötet haben. Die Anklage lautet Mord. Insgesamt sind 9 Verhandlungstage angesetzt. Ein Urteil könnte Anfang August fallen.
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1: A81 Richtung Stuttgart zwischen Engen und Geisingen ist der Parkplatz Immensitz gesperrt. Bitte weicht auf andere Parkplätze aus.
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1: B462 Sulgen Richtung Dunningen blitzt es auf Höhe von Stampfe. Hier nach einer Kurve und am Hangberg ab. Hier ist eine 70er-Zone. In Villingen in der Schwenninger Steige wird geblitzt. Ebenfalls 70 und an der Ortseinfahrt Herrenzimmern von Bösingen kommend steht ebenfalls ein Blitzer. Wenn ihr noch Staus oder Blitze habt, dann schickt sie uns per WhatsApp ins Studio an die 0172 577 16 77.
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1: Annika Schubert hier, hallo. Die Street Games VS sind wieder dieses Wochenende. Von Freitag bis Sonntag wird's richtig sportlich in der Deutenberghalle mit 3x3 Basketball, internationalen Boxkämpfen und ganz vielen Mitmachaktionen für Groß und Klein. Wir reden mit Oberbürgermeister Dr. Jürgen Roth. Die Street Games VS waren ja auch schon letztes Jahr. Wie ist denn Ihre Bilanz von 2025, Herr Roth?
2: Letztes Jahr war es ein unendlich tolles Event, wo alle mit lachenden Gesichtern da saßen und die Halle, die Helios Arena war auch zum Teil recht voll. Und jetzt im zweiten Durchgang werden wir noch mal eins draufsetzen hier am Deutenberg bei bestem Wetter und ich hoffe mit noch mehr Zuschauern und vor allem auch mit noch mehr Aktiven.
1: Sie sind ja relativ groß. Sieht man Sie beim 3x3 Basketball?
2: Wir haben gerade darüber gesprochen, ob wir eine Mannschaft gründen. Ich müsste mir dann genau noch mal die Regeln erklären lassen, sonst wird es was zum Lachen. Aber ich meine, es ist ja auch viel Spaß dabei. Ich weiß es noch nicht.
1: Also die Regeln erklären, die können wir, Herr Oberbürgermeister. Also wir halten auf jeden Fall die Augen offen, ob wir den Oberbürgermeister beim 3x3 Basketballturnier sehen. Aber egal, ob ihr beim Turnier mitmacht oder nur zuschaut, vor Ort an der Deutenberghalle gibt es für jeden etwas, für groß und für klein.
2: Kommt vorbei, es ist genau in der richtigen Zeit, am Wochenende bei bestem Wetter. Und es ist wirklich unendlich abwechslungsreich, vom Boxen über Basketball. Es ist so viel geboten. Kommt vorbei.
1: Ihr habt's gehört, der Oberbürgermeister persönlich hat euch eingeladen. Da kann man ja doch gar nicht mehr Nein sagen und zu Hause bleiben, oder?
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13: Heute zeigt sich das Wetter bei uns in der Region von seiner schönsten Seite mit viel Sonne. Also vergesst nicht, euch einzucremen und auch mal in den Schatten zu gehen. Die Temperaturen liegen bei etwa 22 Grad in Donaueschingen und Herrenzimmern und 20 Grad in Aldingen und Alpiersbach. Auch am Dienstag bleibt es erstmal sonnig mit Höchstwerten von bis zu 25 Grad.
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13: A81 Richtung Stuttgart zwischen Engen und Geisingen ist der Parkplatz Immensitz gesperrt. Bitte weicht auf andere Parkplätze aus.
0: Achtung, den neuesten Blitzer.
13: B462 Sulgen Richtung Dunningen blitzt es auf Höhe von Stampfe. Hier nach einer Kurve und am Hangberg ab. Hier ist eine 70er-Zone. In Villingen in der Schwenninger Steige wird geblitzt. Ebenfalls 70 und an der Ortseinfahrt Herrenzimmern von Bösingen kommend steht ebenfalls ein Blitzer. Wenn ihr noch Staus oder Blitzer habt, dann schickt sie uns per WhatsApp ins Studio an die 0172 577 16 77.
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1: Fußballer Freddy Bobic hat folgendes mal gesagt: Man darf jetzt nicht alles so schlecht reden, wie es war. Dabei war die Sendung gar nicht schlecht. Sie war prall gefüllt mit richtig guten Dingen. Zum Beispiel den Street Games in Villingen-Schwenningen. Die steigen am Wochenende. Wir haben euch drauf eingestimmt. Genauso wie auf den Veteranentag, der heute stattfindet. Was das nochmal genau ist und was damit erreicht werden sollte, hat uns ein Oberstabsfeldwebel AD erklärt. Außerdem wurde heute vor 122 Jahren das erste Mal Papiergeld auf der Welt verwendet. Was habt ihr denn mit eurem ersten Geld so angestellt? Das habe ich euch gefragt. Ella aus Tübingen.
2: Ich habe mir von meinem ersten selbstverdienten Geld Klamotten gekauft.
1: Und ansonsten hat sich natürlich alles gedreht, so wie sich das gehört, um die beste Musik aus Rock und Pop. Und wir haben geschaut ins Tagebuch der großen Hits. Bis morgen.
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1: Heute zeigt sich das Wetter bei uns in der Region von seiner schönsten Seite mit viel Sonne. Also vergesst nicht, euch einzucremen und auch mal in den Schatten zu gehen. Die Temperaturen liegen bei etwa 22 Grad in Donaueschingen und Herrenzimmern und 20 Grad in Aldingen und Alpiersbach. Auch am Dienstag bleibt es erstmal sonnig mit Höchstwerten von bis zu 25 Grad.
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2: Ich bin Tine Klimach. Nach Wochen der Verhandlungen gibt es Bewegungen im Konflikt zwischen den USA und dem Iran. Beide Seiten haben sich auf ein Rahmenabkommen verständigt. Das soll kommenden Freitag in Genf unterzeichnet werden. Die Einigung dürfte auch den heute beginnenden G7-Gipfel im französischen Evian prägen, zu dem unter anderem US-Präsident Trump erwartet wird.
3: Der G7-Gipfel startet mit einem Signal der Hoffnung und Trump wird das Rahmenabkommen mit dem Iran als Triumph verkaufen. Aber schon jetzt gibt es Streit über die Bedingungen. So deutet der Iran an, nach den 60 weiteren Verhandlungstagen doch eine Gebühr in der Straße von Hormuz zu erheben. Es gibt auch Differenzen über freizugebende Vermögenswerte des Irans. Die Umsetzung der Vereinbarung wird ein Drahtseilakt. Aber zunächst erhoffen sich die Gipfelpartner einen positiven Effekt auf andere schwierige Themen, wie NATO- und Ukraine-Diplomatie. Aus den USA, Tina Eck.
2: Nach jahrelangen Verhandlungen um Fluggastrechte in der EU ist klar, es bleibt bei den bisherigen Entschädigungszahlungen bei Verspätungen. Reisende haben damit ab 3 Stunden Verspätung unter bestimmten Voraussetzungen Anspruch auf Geld. Vertreter von Europaparlament und EU-Staaten haben sich aber auf einige Änderungen verständigt.
4: Die EU-Abgeordneten wollten ursprünglich, dass Passagiere immer ein Recht auf Mitnahme eines kleinen Koffers haben. Damit konnten sie sich nicht durchsetzen. Aber Preise sollen im Netz immer einschließlich Handgepäck angezeigt werden, der Transparenz wegen. Kinder müssen nicht für einen reservierten Sitzplatz neben den Eltern zahlen. Bei Verspätungen bleibt es beim bisherigen. Ab 3 Stunden gibt es Geld, gestaffelt nach Entfernungen, wenn die Fluggesellschaft Schuld hat. Aus Brüssel, Dieter Ebeling.
2: In Großbritannien will die Regierung ein Social-Media-Verbot für unter 16-Jährige durchsetzen. Auch wenn die Nutzung Jugendlichen Vorteile bringe, sei ein vollständiges Verbot angesichts der Risiken richtig, sagte Premierminister Keir Starmer. Er kündigte auch konsequente Maßnahmen bei Gaming- und Livestream-Plattformen an. Fremde Erwachsene sollen nicht mehr mit Kindern chatten können. Der Sohn von Norwegens Kronprinzessin Mette Marit, Marius Borg-Høiby, will laut norwegischen Medien Berufung gegen das ihnen ergangene Urteil einlegen. Ein Gericht in Oslo hatte ihn für insgesamt 34 Straftaten zu 4 Jahren Haft verurteilt.
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5: Mit Lena Schaffer. Die Bergwacht Schwarzwald hat jetzt eine Lastendrohne im Einsatz. Sie kann bis zu 100 Kilo Material direkt ins Gelände fliegen und bringt so Ausrüstung auch in schwer zugängliches Gelände. Das spart Zeit bei Rettungseinsätzen und in Zukunft soll die Drohne auch im Katastrophenschutz helfen. Wer heute oder morgen einen Termin an den Unikliniken in Freiburg, Heidelberg, Ulm und Tübingen hat, sollte sich auf längere Wartezeiten oder auch verschobene Eingriffe einstellen. Grund dafür ist ein 2-tägiger Warnstreikaufruf der Gewerkschaft Verdi für die Beschäftigten der 4 Unikliniken in der laufenden Tarifrunde. Die Notfallversorgung und lebenswichtige Behandlungen laufen laut einem Verdi-Sprecher aber weiter.
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1: A81 Richtung Stuttgart zwischen Engen und Geisingen ist der Parkplatz Immensitz gesperrt. Bitte weicht auf andere Parkplätze aus.
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1: B462 Sulgen Richtung Dunningen blitzt es auf Höhe von Stampfe. Hier nach einer Kurve und am Hangberg ab. Hier ist eine 70er-Zone. In Villingen in der Schwenninger Steige wird geblitzt. Ebenfalls 70 und an der Ortseinfahrt Herrenzimmern von Bösingen kommend steht ebenfalls ein Blitzer. Wenn ihr noch Staus oder Blitzer habt, dann schickt sie uns per WhatsApp ins Studio an die 0172 577 16 77.
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1: 15. Juni 1992. Guns N' Roses steigen in die Charts ein mit Knocking on Heaven's Door. 1995

Das Album verkauft sich erstmal nicht so gut. Ein Jahr später werden die Songs dann aber bekannter und auch erfolgreicher. Anfang der 90er Jahre werden Guns N' Roses dann sogar zu einer der bekanntesten Bands der Welt. Und in genau dieser Zeit entsteht der Song Knocking on Heaven's Door. Er erreicht Platz 2 der britischen Charts. In Deutschland wird er zur Nummer 5 der Single-Charts. Er bleibt 15 Wochen in den Top 10 und 35 Wochen insgesamt gelistet. Mitte der 90er stehen aber Veränderungen an, denn viele Mitglieder verlassen die Band. Sänger Axl Rose bleibt das einzige Bandmitglied, das seit der Gründung von Guns N' Roses mit dabei ist. Doch ganz egal, in welcher Besetzung Knocking on Heaven's Door gespielt wird, der Song bleibt einer der größten Hits aller Zeiten. Zumindest solange am Mikrofon die unverwechselbare Stimme von Axl Rose ist.

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7: Heute zeigt sich das Wetter bei uns in der Region von seiner schönsten Seite mit viel Sonne. Also vergesst nicht, euch einzucremen und auch mal in den Schatten zu gehen. Die Temperaturen liegen bei etwa 22 Grad in Donaueschingen und Herrenzimmern und 20 Grad in Aldingen und Alpiersbach. Auch am Dienstag bleibt es erstmal sonnig mit Höchstwerten von bis zu 25 Grad.
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8: Auf der A81 Singen Richtung Stuttgart ist zwischen Engen und Geisingen der Parkplatz Immensitz gesperrt. Euch eine gute Fahrt.
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8: Zwischen Mönchweiler und Königsfeld ist es blitzgefährlich in der 80er-Zone. In Schwenningen steht einer am Rathausplatz. Blitzeranhänger stehen auf der B462 Sulgen Richtung Dunningenhöhe Stampfe. Hier gilt Tempo 70. In Villingen einer, Schwenninger Steige. Auch das ist eine 70er-Zone. Und am Ortseingang Herrenzimmern haben wir noch einen von Bösingen kommend. Meldet uns. Staus und Blitzer ist doch kostenlos unter der 0800 3x die 5 11 22.
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1: Heute zeigt sich das Wetter bei uns in der Region von seiner schönsten Seite mit viel Sonne. Also vergesst nicht, euch einzucremen und auch mal in den Schatten zu gehen. Die Temperaturen liegen bei etwa 22 Grad in Donaueschingen und Herrenzimmern und 20 Grad in Aldingen und Alpiersbach. Auch am Dienstag bleibt es erstmal sonnig mit Höchstwerten von bis zu 25 Grad.
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2: Ich bin Tine Klimach. Wenige Tage vor der erwarteten Unterzeichnung eines Rahmenabkommens mit dem Iran hat US-Vizepräsident J.D. Vance den direkten Draht zu Teheran betont. Man spreche jetzt direkt mit dem iranischen System. Man habe dort einige gute Beziehungen. Daher werden diese Verhandlungen erfolgreich sein, sagte er im Gespräch mit dem US-Sender CNBC. Washington und Teheran seien nicht mehr auf die Vermittlung durch Dritte angewiesen. In der Vergangenheit hatte etwa Pakistan und der Oman vermittelt. Wie steht es um die Bildung in Deutschland? Alle 2 Jahre präsentiert ein Bericht eine umfassende Bestandsaufnahme. In der heute in Berlin vorgestellten aktuellen Fassung wird nun eine Trendwende sichtbar. Der Geburtenknick macht sich auch hier bemerkbar.
3: Durch den Geburtenknick sinkt die Zahl der zu betreuenden Kinder, noch bedeutet das aber keine spürbare Entlastung des Systems. Denn in den Kitas gibt es noch viele Personallücken und in Grundschulen erfordert der neue Rechtsanspruch auf eine ganztägige Betreuung viele Ressourcen. Inhaltlich bestätigt der aktuelle Bildungsbericht erneut 2 Trends. Die Kompetenzen in Lesen, in Mathe und Naturwissenschaften werden insgesamt schwächer und für den Bildungserfolg eines Kindes ist in Deutschland oft entscheidend, in was für einem Elternhaus es aufwächst. Aus Berlin, Ronny Tochau.
2: Die britische Regierung plant ein Verbot von mehreren Social-Media-Plattformen für Kinder und Jugendliche unter 16 Jahren. Das kündigte Premierminister Keir Starmer bei einer Pressekonferenz in London an. Damit folgt Großbritannien dem Vorbild Australiens.
4: Soziale Medien machen Kinder unglücklich, sagte Starmer. Aber weil sie auch Vorteile brächten, sei die Entscheidung nicht leicht gefallen. Doch die Risiken und negativen Konsequenzen überwiegen nach Ansicht der Regierung. Ein vollständiges Verbot sei daher die richtige Entscheidung. Geplant sind auch strengere Regeln für Gaming- und Streaming-Plattformen, damit Erwachsene dort keine Kinder direkt kontaktieren können. Kritiker befürchten, dass das Verbot von Teenagern leicht umgangen werden kann, zum Beispiel durch falsche Altersangaben oder VPN-Dienste, die den Standort virtuell verändern. Aus London, Philipp Detlefs.
2: Zum Sport. Am 5. Tag der Fußball-Weltmeisterschaft steigt in einer Stunde Spanien ein. In Atlanta geht es gegen Kap Verde. Sie ist mit 500.000 Einwohnern die drittkleinste Nation, die sich je für eine WM qualifiziert hat. Später am Abend um 21 Uhr trifft Belgien auf Ägypten. Beide Spiele gibt es live im Ersten, aber auch bei Magenta TV zu sehen.
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5: Mit Lena Schaffer. Die südbadischen CDU-Europaabgeordneten Andreas Schwab aus Rottweil und Norbert Linz freuen sich über das Nein beim Schweizer Volksentscheid, bei dem die Schweizer über eine Bevölkerungsobergrenze von 10 Millionen Menschen abstimmen konnten. Für die Grenzregion Deutschland-Schweiz ist das Nein eine gute Nachricht. Viele Pendler und Firmen haben jetzt mehr Sicherheit im Austausch mit der Schweiz. Rund 8 Monate nach dem gewaltsamen Tod eines Gastwirts in Rheinfelden im Landkreis Lörrach hat heute vor dem Landgericht Freiburg der Mordprozess gegen den mutmaßlichen Täter begonnen. Der 28-Jährige soll im Oktober in das Lokal seines früheren Arbeitgebers gegangen sein und den 50-Jährigen getötet haben. Die Anklage lautet Mord. Insgesamt sind 9 Verhandlungstage angesetzt. Ein Urteil könnte Anfang August fallen.
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6: Auf der A81 Singen Richtung Stuttgart ist zwischen Engen und Geisingen der Parkplatz Immensitz gesperrt. Euch eine gute Fahrt.
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6: Zwischen Mönchweiler und Königsfeld ist es blitzgefährlich in der 80er-Zone. In Schwenningen steht einer am Rathausplatz. Blitzeranhänger stehen auf der B462 Sulgen Richtung Dunningen Höhe Stampfe. Hier gilt Tempo 70. In Villingen einer, Schwenninger Steige. Auch das ist eine 70er-Zone. Und am Ortseingang Herrenzimmern haben wir noch einen von Bösingen kommend. Meldet uns. Staus und Blitzer ist doch kostenlos unter der 0800 3x5 1122.
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0: Veteran. Ja, da gibt es eine tolle Definition. Ein Veteran oder eine Veteranin ist, ist einfach mal runter, ne? Wer als Soldat oder Soldatin im aktiven Dienst steht oder aus dem Dienstverhältnis ehrenhaft ausgeschieden ist, also den Dienstgrad nicht verloren hat. Das ist die Definition der Bundeswehr zum Thema Veteran oder Veteranin.
1: Also jemand, der schon mal als Soldat gearbeitet hat, aber jetzt nicht mehr aktiv ist. Jetzt gibt es ja den Veteranentag seit letztem Jahr. Was soll denn mit diesem Tag für die Veteranen erreicht werden?
0: Soll ja die Verbundenheit mit der Bevölkerung von ehemaligen und aktiven Soldaten, die soll die ein bisschen zusammenbringen. Es soll auch eine Wertschätzung und eine Dankbarkeit für den geleisteten Dienst zeigen. Es ist auch nicht selbstverständlich, dass jeder oder jede Leben und Gesundheit für die freiheitlich-demokratische Grundordnung einsetzt oder eingesetzt hat. Und von dem her ist der Veteranentag schon etwas Besonderes.
1: Ja, das stimmt. Für den Veteranentag gibt es heute eine große Veranstaltung in Berlin und am Samstag ist in der Eschach-Halle in Niedereschach eine Feier zum Veteranentag mit Infoständen und Vorführungen, organisiert von der Reservistenkameradschaft Donaueschingen mit Erbseneintopf aus der Feldkirche. Los geht's am Samstag in Niedereschach um 10 Uhr. 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
6: Heute zeigt sich das Wetter bei uns in der Region von seiner schönsten Seite mit viel Sonne. Also vergesst nicht, euch einzucremen und auch mal in den Schatten zu gehen. Die Temperaturen liegen bei etwa 22 Grad in Donaueschingen und Herrenzimmern und 20 Grad in Aldingen und Alpiersbach. Auch am Dienstag bleibt es erstmal sonnig mit Höchstwerten von bis zu 25 Grad.
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7: Auf der A81 Singen Richtung Stuttgart ist zwischen Engen und Geisingen der Parkplatz Immensitz gesperrt. Euch eine gute Fahrt.
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7: Zwischen Mönchweiler und Königsfeld ist es blitzgefährlich in der 80er-Zone. In Schwenningen steht einer am Rathausplatz. Blitzeranhänger stehen auf der B462 Sulgen Richtung Dunningenhöhe Stampfe. Hier gilt Tempo 70. In Villingen einer Schwenninger Steige. Auch das ist eine 70er-Zone. Und am Ortseingang Herrenzimmern haben wir noch einen von Bösingen kommend. Meldet uns. Staus und Blitzer ist doch kostenlos unter der 0800 3x5 1122.
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2: Fußballer Freddy Bobic hat folgendes mal gesagt: Man darf jetzt nicht alles so schlecht reden, wie es war. Dabei war die Sendung gar nicht schlecht. Sie war prall gefüllt mit richtig guten Dingen. Zum Beispiel den Street Games in Villingen-Schwenningen, die steigen am Wochenende. Wir haben euch drauf eingestimmt, genauso wie auf den Veteranentag, der heute stattfindet. Was das nochmal genau ist und was damit erreicht werden sollte, hat uns ein Oberstabsfeldwebel AD erklärt. Außerdem wurde heute vor 122 Jahren das erste Mal Papiergeld auf der Welt verwendet. Was habt ihr denn mit eurem ersten Geld so angestellt? Das habe ich euch gefragt. Ella aus Tübingen.
3: Ich habe mir von meinem ersten selbstverdienten Geld Klamotten gekauft.
2: Und ansonsten hat sich natürlich alles gedreht, so wie sich das gehört, um die beste Musik aus Rock und Pop. Und wir haben geschaut ins Tagebuch der großen Hits. Bis morgen.
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1: Der Montagabend bei uns in der Region ist überwiegend freundlich mit bis zu 20 Grad in Fischbach und Trossingen und bis zu 21 Grad in Dunningen und Balingen. In der Nacht kann es vereinzelt zu ein paar kleinen Schauern kommen. Da erholen sich noch mal ein bisschen die Pflanzen. Am Dienstag starten wir dann wieder mit warmen Temperaturen von bis zu 16 Grad.
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2: Ich bin Tine Klimach. Nach Wochen der Verhandlungen gibt es Bewegung im Konflikt zwischen den USA und dem Iran. Beide Seiten haben sich auf ein Rahmenabkommen verständigt. Das soll kommenden Freitag in Genf unterzeichnet werden. Die Einigung dürfte auch den heute beginnenden G7-Gipfel im französischen Evian prägen. US-Präsident Trump ist bereits eingetroffen.
3: Auch wenn vieles beim Deal der USA mit dem Iran noch offen ist, wird es hier beim G7-Gipfel darum gehen, wie die Schifffahrt durch die vom Iran blockierte Straße von Hormuz wieder in Gang kommt. Und dabei kann der US-Präsident Hilfe gut gebrauchen. Frankreich und Großbritannien haben eine Marinemission vorbereitet, bei der es um das Räumen von Minen und das Begleiten von Schiffen durch die Meerenge geht. Auch Deutschland hat eine Beteiligung in Aussicht gestellt. Aus Evian, Michael Evers.
2: Die Lage im Nahen Osten hat sich zuletzt etwas entspannt. Die Ölpreise sind gesunken. An den Zapfsäulen kommt davon bisher aber noch zu wenig an, sagt der ADAC. Der Verkehrsclub fordert deshalb, dass die Spritpreise jetzt schnell nachziehen.
4: Konkrete Zahlen nennt der ADAC zwar nicht, aber in angemessenem Umfang müssten die gesunkenen Ölpreise jetzt auch an die Autofahrer weitergegeben werden. Und das zügig, so die klare Forderung des Autoclubs. Der Preis für Superbenzin hat sich in den vergangenen Tagen im Schnitt kaum geändert. Diesel ist immerhin ein bisschen günstiger geworden. Aber im Moment werden die Spritpreise noch durch den Tankrabatt gedrückt. Der läuft aber am Monatsende aus. Und dann, so erwarten jedenfalls die Experten, dürfte der Sprit so oder so wieder teurer werden. Thomas Thon, Feld Nachrichtenredaktion.
2: Der Sohn von Norwegens Kronprinzessin Mette Marit, Marius Borg-Høiby, will laut norwegischen Medien Berufung gegen das gegen ihn ergangene Urteil einlegen. Ein Gericht in Oslo hatte ihn für insgesamt 34 Straftaten zu 4 Jahren Haft verurteilt. Nicht akzeptieren wollte sein Mandant die Verurteilung wegen 2 Vergewaltigungen sowie wegen des Missbrauchs einer Ex-Freundin, sagte sein Verteidiger der Nachrichtenagentur NTB zufolge. Influencer und soziale Medien haben inzwischen einen erheblichen Einfluss auf das Online-Shopping-Verhalten von Kindern und Jugendlichen. So werden 47% der 10- bis 17-Jährigen durch Werbung auf Social-Media-Plattformen auf Produkte aufmerksam. 40% durch Empfehlungen von Influencern. Das zeigt die Mediensucht-Sonderanalyse der Krankenkasse DRK Gesundheit und des Universitätsklinikums Hamburg-Eppendorf.
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5: Mit Lena Schaffer. Die Bergwacht Schwarzwald hat jetzt eine Lastendrohne im Einsatz. Sie kann bis zu 100 Kilo Material direkt ins Gelände fliegen und bringt so Ausrüstung auch in schwer zugängliches Gelände. Das spart Zeit bei Rettungseinsätzen und in Zukunft soll die Drohne auch im Katastrophenschutz helfen. Wer heute oder morgen einen Termin an den Unikliniken in Freiburg, Heidelberg, Ulm und Tübingen hat, sollte sich auf längere Wartezeiten oder auch verschobene Eingriffe einstellen. Grund dafür ist ein 2-tägiger Warnstreikaufruf der Gewerkschaft Verdi für die Beschäftigten der 4 Unikliniken in der laufenden Tarifrunde. Die Notfallversorgung und lebenswichtige Behandlungen laufen laut einem Verdi-Sprecher aber weiter.
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6: Auf der A81 singen Richtung Stuttgart ist zwischen Engen und Geisingen der Parkplatz Immensitz gesperrt. Euch eine gute Fahrt.
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6: Blitzeranhänger stehen auf der B462, Sulgen Richtung Dunningen, Höhe Stampfe, hier gilt Tempo 70. In Villingen einer, Schwenninger Steige, auch das ist eine 70er-Zone. Und am Ortseingang Herrenzimmern haben wir noch einen von Bösingen kommend. Meldet uns. Staus und Blitzer ist doch kostenlos unter der 0800 3x die 5 11 22.
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1: Annika Schubert hier, hallo. Es gibt zwei Dinge, die gehören nach Schwenningen, wie die Hunde nach Rottweil. Und das sind der Wochenmarkt und der SERC, der Schwenninger Eishockey-Club. Das weiß auch die Band Lieber Annas aus Villingen-Schwenningen. Genau genommen kommen die nämlich aus Schwenningen. Sie haben für den SERC

0: Ihr seid dem SERC dann auch eng verbunden als Schwenninger Band?
1: Naja, wir sind schon eine Schwenninger Band. Ich bin Schwenninger, ich bin hier aufgewachsen in Schwenningen und der SERC ist so eigentlich die Instanz in Schwenningen. Das heißt immer, in Villingen gibt es die Innenstadt und in Schwenningen gibt es den SERC. Insofern sind wir alle SERC-Fans hier.
0: Und wenn ihr auch echte SERC-Fans seid, dann habe ich einen Tipp für euch. Diesen Freitag ist Eishockey-Nacht in der Neckarhalle. Ab 19.30 Uhr geht's los. Hier könnt ihr Teil der Live-Aufnahme des Podcasts auf dünnem Eis sein und mit dabei ist auch Lieber Anders. Die performen ihre neue Single Zeit fürs Eis live für euch vor Publikum. Also kommt vorbei in die Neckarhalle zur Eishockey-Nacht. Tickets gibt's kostenlos noch online.
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8: Auf der A81 singen Richtung Stuttgart ist zwischen Engen und Geisingen der Parkplatz Immensitz gesperrt. Euch eine gute Fahrt.
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8: Blitzeranhänger stehen auf der B462, Sulgen Richtung Dunningen Höhe Stampfe, hier gilt Tempo 70. In Villingen einer Schwenninger Steige, auch das ist eine 70er-Zone. Und am Ortseingang Herrenzimmern haben wir noch einen von Bösingen kommend. Meldet uns. Staus und Blitzer ist doch kostenlos unter der 0800 3x die 5 11 22.
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1: Der Montagabend bei uns in der Region ist überwiegend freundlich mit bis zu 20 Grad in Fischbach und Trossingen und bis zu 21 Grad in Dunningen und Balingen. In der Nacht kann es vereinzelt zu ein paar kleinen Schauern kommen. Da erholen sich noch mal ein bisschen die Pflanzen. Am Dienstag starten wir dann wieder mit warmen Temperaturen von bis zu 16 Grad.
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2: Ich bin Dine Klimach. Mit großen Krisen auf der Tagesordnung beginnt morgen der G7-Gipfel im französischen Evian. Bundeskanzler Friedrich Merz reist vorsichtig optimistisch zu dem Treffen und sieht trotz der angespannten Lage Chancen auf Fortschritte, sowohl im Konflikt mit dem Iran als auch im Ukraine-Krieg.
3: Die Ukraine ist heute in einer neuen Position der Stärke. Russland kann militärisch nicht gewinnen. Zudem ist seine Wirtschaft angeschlagen. Ich sage mit der sehr gebotenen Vorsicht und Zurückhaltung, erstmals kann sich hier langsam ein Fenster für die Diplomatie öffnen. Auch hier liegt eine Chance.
2: US-Präsident Trump und die anderen Staats- und Regierungschefs der G7 tagen im Kurort Evian am Genfer See. Zur Gruppe der G7 gehören die wirtschaftsstarken Demokratien wie USA, Kanada, Japan, Frankreich, Großbritannien, Italien und Deutschland. Nach jahrelangen Verhandlungen um Fluggastrechte in der EU ist klar, es bleibt bei den bisherigen Entschädigungszahlungen bei Verspätungen. Reisende haben damit ab 3 Stunden Verspätung unter bestimmten Voraussetzungen Anspruch auf Geld. Vertreter von Europaparlament und EU-Staaten haben sich aber auf einige Änderungen verständigt.
4: Die EU-Abgeordneten wollten ursprünglich, dass Passagiere immer ein Recht auf Mitnahme eines kleinen Koffers haben. Damit konnten sie sich nicht durchsetzen. Aber Preise sollen im Netz immer einschließlich Handgepäck angezeigt werden, der Transparenz wegen. Kinder müssen nicht für einen reservierten Sitzplatz neben den Eltern zahlen. Bei Verspätungen bleibt es beim bisherigen. Ab 3 Stunden gibt es Geld, gestaffelt nach Entfernungen, wenn die Fluggesellschaft Schuld hat. Aus Brüssel, Dieter Ebeling.
2: In Großbritannien will die Regierung ein Social-Media-Verbot für unter 16-Jährige durchsetzen. Auch wenn die Nutzung Jugendlichen Vorteile bringe, sei ein vollständiges Verbot angesichts der Risiken richtig, sagte Premierminister Keir Starmer. Er kündigte auch konsequente Maßnahmen bei Gaming- und Livestream-Plattformen an. Fremde Erwachsene sollen nicht mehr mit Kindern chatten können. Als Kate Tanner wurde sie in der Fernsehserie Alf berühmt. Nun ist die US-Schauspielerin Ann Schedin im Alter von 77 Jahren gestorben. Ihr langjähriger Agent bestätigte den Tod auf Anfrage der deutschen Presseagentur. Eine Todesursache wurde nicht genannt.
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5: Mit Lena Schaffer. Die südbadischen CDU-Europaabgeordneten Andrea Schwab aus Rottweil und Norbert Linz freuen sich über das Nein beim Schweizer Volksentscheid, bei dem die Schweizer über eine Bevölkerungsobergrenze von 10 Millionen Menschen abstimmen konnten. Für die Grenzregion Deutschland-Schweiz ist das Nein eine gute Nachricht. Viele Pendler und Firmen haben jetzt mehr Sicherheit im Austausch mit der Schweiz. Rund 8 Monate nach dem gewaltsamen Tod eines Gastwirts in Rheinfelden im Landkreis Lörrach hat heute vor dem Landgericht Freiburg der Mordprozess gegen den mutmaßlichen Täter begonnen. Der 28-Jährige soll im Oktober in das Lokal seines früheren Arbeitgebers gegangen sein und den 50-Jährigen getötet haben. Die Anklage lautet Mord. Insgesamt sind 9 Verhandlungstage angesetzt. Ein Urteil könnte Anfang August fallen.
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6: Auf der A81 singen Richtung Stuttgart ist zwischen Engen und Geisingen der Parkplatz Immensitz gesperrt. Euch eine gute Fahrt.
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6: Blitzeranhänger stehen auf der B462, Sulgen Richtung Dunningen Höhe Stampfe, hier gilt Tempo 70. In Villingen einer Schwenninger Steige, auch das ist eine 70er-Zone. Und am Ortseingang Herrenzimmern haben wir noch einen von Bösingen kommend. Meldet uns. Staus und Blitzer ist doch kostenlos unter der 0800 3x5 1122.
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0: Ja, lass mal weitergehen bis nach Furtwangen-Lienach. Ihr habt's gerade gehört, das Kartoffel. Und wenn euer Freitagabend auch so klingen soll, dann auf zum Antenne 1 Neckarburg Rock und Pop Rockhock im Wilden Michel in Furtwangen-Lienach. Für die passende Stimmung sorgt dort die Schramberger Band Das Kartoffel mit ganz viel Fun-Ska-Punk.
1: Ja, hier spricht Marcel von Das Kartoffel. 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
0: Los geht's ab Freitag ab 19 Uhr. Kommt vorbei und startet richtig rockig ins Wochenende. Eine Reise zurück ins Mittelalter erwartet euch dieses Wochenende in Horb. Gaukler, Spielleute und Ritterturniere sorgen bei den Horber Ritterspielen für echtes Mittelalter-Flair. Die Ritterspiele starten am Freitag um 18 Uhr und bieten bis Sonntag ein abwechslungsreiches Programm für die ganze Familie.
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1: Der Montagabend bei uns in der Region ist überwiegend freundlich mit bis zu 20 Grad in Fischbach und Trossingen und bis zu 21 Grad in Dunningen und Balingen. In der Nacht kann es vereinzelt zu ein paar kleinen Schauern kommen. Da erholen sich noch mal ein bisschen die Pflanzen. Am Dienstag starten wir dann wieder mit warmen Temperaturen von bis zu 16 Grad.
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2: Ich bin Tine Klimach. Nach Wochen der Verhandlungen gibt es Bewegungen im Konflikt zwischen den USA und dem Iran. Beide Seiten haben sich auf ein Rahmenabkommen verständigt. Das soll kommenden Freitag in Genf unterzeichnet werden. Die Einigung dürfte auch den heute beginnenden G7-Gipfel im französischen Evian prägen, zu dem unter anderem US-Präsident Trump erwartet wird.
3: Der G7-Gipfel startet mit einem Signal der Hoffnung und Trump wird das Rahmenabkommen mit dem Iran als Triumph verkaufen. Aber schon jetzt gibt es Streit über die Bedingungen. So deutet der Iran an, nach den 60 weiteren Verhandlungstagen doch eine Gebühr in der Straße von Hormuz zu erheben. Es gibt auch Differenzen über freizugebende Vermögenswerte des Irans. Die Umsetzung der Vereinbarung wird ein Drahtseilakt. Aber zunächst erhoffen sich die Gipfelpartner einen positiven Effekt auf andere schwierige Themen, wie NATO- und Ukraine-Diplomatie. Aus den USA, Tina Eck.
2: Bundeskanzler Friedrich Merz hat sich vor dem offiziellen Start des G7-Gipfels vorsichtig optimistisch zu Fortschritten bei der Lösung der Kriege in der Ukraine und im Iran geäußert. Dieser Gipfel finde in einer ausgesprochenen bewegten Phase der Weltpolitik statt. Das eröffne aber auch einige Chancen, sagte Merz vor seinem Abflug nach Evian. Russland könne militärisch nicht gewinnen, zudem sei seine Wirtschaft angeschlagen. Erstmals könne sich hier langsam ein Fenster für Diplomatie öffnen, so Merz. Wie steht es um die Bildung in Deutschland? Alle zwei Jahre präsentiert ein Bericht eine umfassende Bestandsaufnahme. In der heute in Berlin vorgestellten aktuellen Fassung wird nun eine Trendwende sichtbar. Der Geburtenknick macht sich auch hier bemerkbar.
4: Durch den Geburtenknick sinkt die Zahl der zu betreuenden Kinder. Noch bedeutet das aber keine spürbare Entlastung des Systems. Denn in den Kitas gibt es noch viele Personallücken und in Grundschulen erfordert der neue Rechtsanspruch auf eine ganztägige Betreuung viele Ressourcen. Inhaltlich bestätigt der aktuelle Bildungsbericht erneut zwei Trends. Die Kompetenzen in Lesen, in Mathe und Naturwissenschaften werden insgesamt schwächer. Und für den Bildungserfolg eines Kindes ist in Deutschland oft entscheidend, in was für einem Elternhaus es aufwächst. Aus Berlin, Ronny Tochau.
2: Nach gut 5 Wochen im künstlichen Koma ist die britische Popsängerin Bonnie Tyler wieder bei Bewusstsein. Sie werde weiter auf der Intensivstation eines Krankenhauses in Portugal behandelt, teilte ihr Management mit. Die Ärzte der 75-Jährigen seien weiterhin zuversichtlich, dass sie sich gut erholen werde.
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1: Ich bin's, Klaus Winter, hallo. Es ist 1999 und Carlos Santana erobert zusammen mit seiner Band die Musikwelt. Maria Maria ist in den USA für 10 Wochen Nummer 1. Der Song gewinnt einen Grammy und insgesamt 4-mal Gold und 7-mal Platin. Außerdem ist er Teil von etwas ganz Großem, und zwar der Platte Supernatural, für die Santana viele weitere Gastkünstler ins Boot geholt hat. Zum Beispiel Sänger Eric Francis Rohde alias Everlast. Hey,

0: Und auch unser Mr. Slowhand Eric Clapton hat's auf Santanas Überfliegeralbum geschafft. Supernatural verkauft sich über 30 Millionen Mal und gewinnt unter anderem den Grammy für das beste Album des Jahres. Es bleibt bis heute das erfolgreichste Album von Carlos Santana und seinen Jungs. Der bekannteste Hit ist Smooth. 12 Wochen bleibt er an der Spitze der Billboard Hot 100 Charts. Er wird zum absoluten Welthit und ist ein wirklicher Ohrwurm, den Santana zusammen mit Rob Thomas geschaffen hat. Und den hören wir uns jetzt gemeinsam an.
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1: Der Montagabend bei uns in der Region ist überwiegend freundlich mit bis zu 20 Grad in Fischbach und Trossingen und bis zu 21 Grad in Dunningen und Balingen. In der Nacht kann es vereinzelt zu ein paar kleinen Schauern kommen. Da erholen sich noch mal ein bisschen die Pflanzen. Am Dienstag starten wir dann wieder mit warmen Temperaturen von bis zu 16 Grad.
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2: Ich bin Tine Klimach. Die EU hat die Beitrittsverhandlungen mit der Ukraine begonnen. Vertreter beider Seiten starteten am Abend in Luxemburg offiziell die Aufnahme von Gesprächen zum ersten Themenblock, wie ein Sprecher des Rates der Mitgliedstaaten sagte. Mit dem ersten Verhandlungsabschnitt werden Gespräche über Themen wie das Justizsystem, den Grundwerteschutz und Sicherheit begonnen. Kandidatenländer müssen dabei unter anderem nachweisen, dass ihre Rechtssysteme, der Grenzschutz und die Polizei den EU-Standards entsprechen. Nach Wochen der Verhandlungen gibt es Bewegung im Konflikt zwischen den USA und dem Iran. Beide Seiten haben sich auf ein Rahmenabkommen verständigt. Das soll kommenden Freitag in Genf unterzeichnet werden. Die Einigung dürfte auch den heute beginnenden G7-Gipfel im französischen Evian prägen. US-Präsident Trump ist bereits eingetroffen.
3: Auch wenn vieles beim Deal der USA mit dem Iran noch offen ist, wird es hier beim G7-Gipfel darum gehen, wie die Schifffahrt durch die vom Iran blockierte Straße von Hormuz wieder in Gang kommt. Und dabei kann der US-Präsident Hilfe gut gebrauchen. Frankreich und Großbritannien haben eine Marinemission vorbereitet, bei der es um das Räumen von Minen und das Begleiten von Schiffen durch die Meerenge geht. Auch Deutschland hat eine Beteiligung in Aussicht gestellt. Aus Evian, Michael Evers.
2: Per Mausklick landen Sneaker, Beautyprodukte und Elektronik im Warenkorb. Influencer und soziale Medien haben inzwischen einen erheblichen Einfluss auf das Shoppingverhalten von Kindern und Jugendlichen. Das geht aus der Mediensucht-Sonderanalyse der Krankenkasse DRK Gesundheit und des Universitätsklinikums Hamburg-Eppendorf hervor.
4: Knapp die Hälfte der 10- bis 17-Jährigen wird demnach via Social Media auf Produkte aufmerksam. 40% folgen Kaufempfehlungen von Influencerinnen und Influencern. Deren Einfluss und vom Algorithmus gesteuerte Werbung können aber zur Gefahr werden und einen Kaufrausch auslösen. Laut Studie stöbern inzwischen fast 4 von 10 Kindern und Jugendlichen zwischen 10 und 17 Jahren mindestens einmal pro Woche in Online-Shops. Mehr als jeder Zehnte gibt dann bis zu 1.200 Euro pro Jahr fürs Shopping aus. Katrin Müller, Nachrichtenredaktion.
2: Zum Sport. Favorit Spanien hat die erste große WM-Überraschung hinnehmen müssen und ist mit einem 0:0 gegen Außenseiter Kap Verde ins Turnier gestartet. Der Europameister war in Atlanta zwar überlegen, doch vor dem Tor fast komplett harmlos. Vor 4 Jahren war Spanien noch mit einem 7:0 gegen Costa Rica in die WM gestartet.
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1: Annika Schubert hier, hallo. Kleine grüne Männchen mit Antennen, so stellen sich viele von uns Aliens vor, oder? In Filmen und Serien haben wir ja inzwischen die unterschiedlichsten Versionen von Außerirdischen gesehen. Und ab heute kommt vielleicht noch einer dazu. Steven Spielberg meldet sich mit einem neuen Film zurück. Disclosure Day, der Tag der Wahrheit. Wie die Aliens im Film aussehen, das wissen wir noch gar nicht. Dafür gibt's aber einen kleinen Vorgeschmack darauf, wie sie klingen. Im Mittelpunkt steht aber eine viel größere Frage. Soll die Existenz von Außerirdischen öffentlich gemacht werden oder besser vor den Menschen geheim bleiben? Auslöser ist eine Wetterfee aus dem Fernsehen, die während einer Live-Sendung einen unheimlichen Anfall erleidet. Die Regierung versucht zwar, jede Verbindung zu außerirdischem Leben zu vertuschen, doch der Aktivist Daniel Keller setzt alles daran, die Wahrheit ans Licht zu bringen.
2: Was wirst du tun?
3: Ich enthülle es. Vor der ganzen Welt. Und zwar alles.
1: Disclosure Day. Der Tag der Wahrheit verbindet dabei packende Science-Fiction-Action mit einer emotionalen Ebene. Und natürlich mit der Handschrift von Steven Spielberg, der thematisch zu seinen Alien-Anfängen zurückkehrt. Wer wissen will, ob die Menschheit im Film die Wahrheit erfährt, der kann das ab jetzt herausfinden. 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
1: Nach einer kühlen Nacht von bis zu 9 Grad haben wir am Dienstag wieder richtig sonniges Wetter. Zeitweise ziehen vereinzelt leichte Wolken über den Himmel, aber Regen bringen die erstmal nicht mit. Wir starten am Dienstag mit 10 Grad in Hüfingen, Geislingen und Hart und 11 Grad in Bonndorf. Im Tagesverlauf wird es dann richtig sonnig. Auch am Mittwoch bleibt es ähnlich mit viel Sonnenschein, ein paar kleinen Wölkchen und sehr angenehmen Temperaturen.
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2: Ich bin Ursula Winkler. Die EU hat die Beitrittsverhandlungen mit der Ukraine offiziell begonnen. In Luxemburg haben Vertreter beider Seiten am Abend die Gespräche zum ersten Verhandlungskapitel gestartet. Das sagte ein Sprecher des Rates der Mitgliedstaaten der deutschen Presseagentur.
3: Es geht jetzt erstmal um grundlegende Fragen wie Rechtsstaatlichkeit, Justiz, Sicherheit und den Schutz von Grundrechten. Die Ukraine muss dabei nachweisen, dass sie die Standards der Europäischen Union erfüllt. Bundesaußenminister Wadephul spricht von einem historischen Zeitpunkt für Europa und die Ukraine. Der Verhandlungsbeginn sei mehr als Symbolik. Bis zu einem möglichen EU-Beitritt dürfte es trotzdem noch Jahre dauern. Dafür sind weitere Reformen nötig, etwa im Kampf gegen Korruption. Tine Klimach, Nachrichtenredaktion.
2: Nach jahrelangen Verhandlungen um Fluggastrechte in der EU ist klar, es bleibt bei den bisherigen Entschädigungszahlungen bei Verspätungen. Reisende haben damit ab 3 Stunden Verspätung unter bestimmten Voraussetzungen Anspruch auf Geld. Vertreter von Europaparlament und EU-Staaten haben sich aber auf einige Änderungen verständigt.
4: Die EU-Abgeordneten wollten ursprünglich, dass Passagiere immer ein Recht auf Mitnahme eines kleinen Koffers haben, zusätzlich zu einem persönlichen Gegenstand. Damit konnten sie sich nicht durchsetzen. Aber Preise sollen im Netz immer einschließlich Handgepäck angezeigt werden, der Transparenz wegen. Kinder müssen nicht für einen reservierten Sitzplatz neben den Eltern zahlen. Bei Verspätungen bleibt es beim bisherigen. Ab 3 Stunden gibt es Geld, gestaffelt nach Entfernungen, wenn die Fluggesellschaft Schuld hat. Dieter Ebeling, Brüssel.
2: Influencer und soziale Medien haben inzwischen einen erheblichen Einfluss auf das Online-Shopping-Verhalten von Kindern und Jugendlichen. So werden 47% der 10- bis 17-Jährigen durch Werbung auf Social-Media-Plattformen auf Produkte aufmerksam, 40% durch Empfehlungen von Influencerinnen und Influencern. Das zeigt die Mediensucht-Sonderanalyse der Krankenkasse DAK Gesundheit. Zum Fußball. Spanien hat die erste große WM-Überraschung hinnehmen müssen und ist mit einem 0:0 gegen Außenseiter Kap Verde ins Turnier gestartet. Auch der lange verletzte und spät eingewechselte Jungstar Jamal traf nicht. Vor 4 Jahren war Spanien noch mit einem 7:0 gegen Costa Rica in die WM gestartet.
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1: Mit Annika Schubert, hallo. Ihr sucht noch Action fürs Wochenende? Dann lohnt sich ein Besuch bei den Street Games VS auf dem Sportgelände am Deutenberg in Schwenningen. Auf dem Programm stehen unter anderem 3x3 Basketball, internationale Boxkämpfe und Street Soccer. Von Freitag bis Sonntag erwarten euch spannende Wettkämpfe und viel Unterhaltung. Also schaut vorbei bei den Street Games VS.

0: Ihr wollt schon immer wissen, wie Welthits auf Schwäbisch klingen? Genau das zeigt euch am Samstag die Franz Mayer Experience. Die Band rund um Sänger Alex Köberlein beweist mit viel Humor, dass englischsprachige Popsongs eigentlich nur schlechte Kopien der schwäbischen Originale sind. Erleben könnt ihr das live in der Schlossberghalle Wehingen. Los geht's um 19 Uhr.
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0: kühlen Nacht von bis zu 9 Grad haben wir am Dienstag wieder richtig sonniges Wetter. Zeitweise ziehen vereinzelt leichte Wolken über den Himmel, aber Regen bringen die erstmal nicht mit. Wir starten am Dienstag mit 10 Grad in Hüfingen, Geislingen und Hart und 11 Grad in Bonndorf. Im Tagesverlauf wird es dann richtig sonnig. Auch am Mittwoch bleibt es ähnlich mit viel Sonnenschein, ein paar kleinen Wölkchen und sehr angenehmen Temperaturen.
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2: Ich bin Ursula Winkler. Die EU hat die Beitrittsverhandlungen mit der Ukraine begonnen. Vertreter beider Seiten starteten am Abend in Luxemburg offiziell die Gespräche zum ersten Themenblock. Mit dem ersten Verhandlungsabschnitt werden Gespräche über Themen wie das Justizsystem, dem Grundwerteschutz und Sicherheit begonnen. Kandidatenländer müssen dabei unter anderem nachweisen, dass ihre Rechtssysteme, der Grenzschutz und die Polizei den EU-Standards entsprechen. Nach Wochen der Verhandlungen gibt es Bewegung im Konflikt zwischen den USA und dem Iran. Beide Seiten haben sich auf ein Rahmenabkommen verständigt. Das soll am Freitag in Genf unterzeichnet werden. Die Einigung dürfte auch den aktuellen G7-Gipfel im französischen Evian prägen.
3: Auch wenn vieles beim Deal der USA mit dem Iran noch offen ist, wird es hier beim G7-Gipfel darum gehen, wie die Schifffahrt durch die vom Iran blockierte Straße von Hormuz wieder in Gang kommt. Und dabei kann der US-Präsident Hilfe gut gebrauchen. Frankreich und Großbritannien haben eine Marinemission vorbereitet, bei der es um das Räumen von Minen und das Begleiten von Schiffen durch die Meerenge geht. Präsident Macron pochte bereits darauf, die Mission solle möglichst schnell starten, schon in einigen Tagen. Auch Deutschland hat eine Beteiligung in Aussicht gestellt. Michael Evers, Evian.
2: Wie steht es um die Bildung in Deutschland? Alle 2 Jahre präsentiert der Bericht Bildung in Deutschland dazu eine umfassende Bestandsaufnahme. In der in Berlin vorgestellten aktuellen Fassung wird nun eine Trendwende sichtbar, denn der Geburtenknick macht sich bemerkbar.
4: Durch den Geburtenknick sinkt die Zahl der zu betreuenden Kinder, noch bedeutet das aber keine spürbare Entlastung des Systems. Denn in den Kitas gibt es noch viele Personallücken und in Grundschulen erfordert der neue Rechtsanspruch auf eine ganztägige Betreuung viele Ressourcen. Inhaltlich bestätigt der aktuelle Bildungsbericht erneut 2 Trends. Die Kompetenzen in Lesen, in Mathe und Naturwissenschaften werden insgesamt schwächer und für den Bildungserfolg eines Kindes ist in Deutschland oft entscheidend, in was für einem Elternhaus es aufwächst. Ronny Thorau, Berlin.
2: Zum Fußball. Spanien hat die erste große WM-Überraschung hinnehmen müssen und ist mit einem 0:0 gegen Außenseiter Kap Verde ins Turnier gestartet. Auch der lange verletzte und spät eingewechselte Jungstar Jamal traf nicht. Vor 4 Jahren war Spanien noch mit einem 7:0 gegen Costa Rica in die WM gestartet.
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1: Annika Schubert hier, hallo. Heute ist Nationaler Veteranentag. Ein Tag, der die Arbeit anerkennen soll, die Soldaten für unser Land leisten. Den gibt's schon seit letztem Jahr. Und was genau ein Veteran eigentlich ist, das kann euch Oberstabsfeldwebel AD Roland B., der selbst Veteran ist, am besten erklären.
2: Der Begriff Veteran, ja, da gibt's eine tolle Definition. Ein Veteran oder eine Veteranin ist, ist einfach mal runter, ne, wer als Soldat oder Soldatin im aktiven Dienst steht oder aus dem Dienstverhältnis ehrenhaft ausgeschieden ist, also den Dienstgrad nicht verloren hat. Das ist die Definition der Bundeswehr zum Thema Veteran oder Veteranin.
1: Also jemand, der schon mal als Soldat gearbeitet hat, aber jetzt nicht mehr aktiv ist. Jetzt gibt es ja den Veteranentag seit letztem Jahr. Was soll denn mit diesem Tag für die Veteranen erreicht werden?
2: Soll ja die Verbundenheit mit der Bevölkerung von ehemaligen und aktiven Soldaten, die soll die ein bisschen zusammenbringen. Es soll auch eine Wertschätzung und eine Dankbarkeit für den geleisteten Dienst zeigen. Es ist auch nicht selbstverständlich, dass jeder oder jede Leben und Gesundheit für die freiheitlich-demokratische Grundordnung einsetzt oder eingesetzt hat. Und von dem her ist der Veteranentag schon etwas Besonderes.
1: Ja, das stimmt. Für den Veteranentag gibt es heute eine große Veranstaltung in Berlin und am Samstag ist in der Eschach-Halle in Niedereschach eine Feier zum Veteranentag mit Infoständen und Vorführungen, organisiert von der Reservistenkameradschaft Donaueschingen mit Erbseneintopf aus der Feldkirche. Los geht's am Samstag in Niedereschach um 10 Uhr.
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1: Nach einer kühlen Nacht von bis zu 9 Grad haben wir am Dienstag wieder richtig sonniges Wetter. Zeitweise ziehen vereinzelt leichte Wolken über den Himmel, aber Regen bringen die erstmal nicht mit. Wir starten am Dienstag mit 10 Grad in Hüfingen, Geislingen und Hart und 11 Grad in Bonndorf. Im Tagesverlauf wird es dann richtig sonnig. Auch am Mittwoch bleibt es ähnlich mit viel Sonnenschein, ein paar kleinen Wölkchen und sehr angenehmen Temperaturen.
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1: Ich bin Ursula Winkler. Die EU hat die Beitrittsverhandlungen mit der Ukraine begonnen. Vertreter beider Seiten starteten am Abend in Luxemburg offiziell die Gespräche zum ersten Themenblock. Mit dem ersten Verhandlungsabschnitt werden Gespräche über Themen wie das Justizsystem, den Grundwerteschutz und Sicherheit begonnen. Kandidatenländer müssen dabei unter anderem nachweisen, dass ihre Rechtssysteme, der Grenzschutz und die Polizei den EU-Standards entsprechen. Beim G7-Gipfel im französischen Evian stehen große Krisen auf der Tagesordnung. Bundeskanzler Merz zeigte sich vorsichtig optimistisch und sieht trotz der angespannten Lage Chancen auf Fortschritte, sowohl im Konflikt mit dem Iran als auch im Ukraine-Krieg.
2: Merz spricht von einem möglichen Fenster für die Diplomatie. Die Ukraine sei heute in einer stärkeren Position als noch vor einiger Zeit, sagte der Kanzler vor seinem Abflug. In Evian will er mit US-Präsident Trump und den anderen G7-Staaten über neue diplomatische Anläufe sprechen. Positiv sieht Merz auch die Einigung zwischen den USA und dem Iran. Das vereinbarte Rahmenabkommen könne aus seiner Sicht zur Stabilisierung der Region beitragen und der Weltwirtschaft neuen Rückenwind geben. Zoe Tassovali, Nachrichtenredaktion.
1: Der älteste Sohn der norwegischen Kronprinzessin Mette-Marit, Marius Borg-Høiby, ist vor einem Gericht in Oslo für 34 Straftaten zu 4 Jahren Haft verurteilt worden. 4 Frauen muss der Norweger eine Entschädigung zahlen, darunter 2 Ex-Freundinnen.
3: Das Urteil fiel milder aus, als die Staatsanwaltschaft gefordert hatte. 4 Jahre dürften trotzdem ein schwerer Schlag sein. Nicht nur für Høiby, sondern für die ganze Königsfamilie. Schuldig in 34 Anklagepunkten, darunter in 2 Fällen von Vergewaltigung nach norwegischem Recht. Das Gericht sah es als erwiesen an, dass Høiby mit dem Finger in die Frauen eingedrungen war, während sie schliefen. Einen Freispruch gab es dagegen von 2 weiteren Vergewaltigungsvorwürfen. Aus Skandinavien, Julia Weschenbach.
1: Zum Fußball. Belgien hat am Abend Ägypten den ersten Sieg der WM-Geschichte verdorben. Die Partie endete 1:1 unentschieden. Auch die WM-Partie davor war ein Unentschieden. Spanien und der Außenseiter Kap Verde trennten sich mit 0:0.
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2: Nach einer kühlen Nacht von bis zu 9 Grad haben wir am Dienstag wieder richtig sonniges Wetter. Zeitweise ziehen vereinzelt leichte Wolken über den Himmel, aber Regen bringen die erstmal nicht mit. Wir starten am Dienstag mit 10 Grad in Hüfingen, Geislingen und Hart und 11 Grad in Bonndorf. Im Tagesverlauf wird es dann richtig sonnig. Auch am Mittwoch bleibt es ähnlich mit viel Sonnenschein, ein paar kleinen Wölkchen und sehr angenehmen Temperaturen.
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3: Ich bin Ursula Winkler. Die EU hat die Beitrittsverhandlungen mit der Ukraine offiziell begonnen. In Luxemburg haben Vertreter beider Seiten am Abend die Gespräche zum ersten Verhandlungskapitel gestartet. Das sagte ein Sprecher des Rates der Mitgliedstaaten der deutschen Presseagentur.
4: Es geht jetzt erstmal um grundlegende Fragen wie Rechtsstaatlichkeit, Justiz, Sicherheit und den Schutz von Grundrechten. Die Ukraine muss dabei nachweisen, dass sie die Standards der Europäischen Union erfüllt.

0: Außenminister Wadephul spricht von einem historischen Zeitpunkt für Europa und die Ukraine. Der Verhandlungsbeginn sei mehr als Symbolik. Bis zu einem möglichen EU-Beitritt dürfte es trotzdem noch Jahre dauern. Dafür sind weitere Reformen nötig, etwa im Kampf gegen Korruption. Tine Klimach, Nachrichtenredaktion.
1: Nach jahrelangen Verhandlungen um Fluggastrechte in der EU ist klar, es bleibt bei den bisherigen Entschädigungszahlungen bei Verspätungen. Reisende haben damit ab 3 Stunden Verspätung unter bestimmten Voraussetzungen Anspruch auf Geld. Vertreter von Europaparlament und EU-Staaten haben sich aber auf einige Änderungen verständigt.
2: Die EU-Abgeordneten wollten ursprünglich, dass Passagiere immer ein Recht auf Mitnahme eines kleinen Koffers haben, zusätzlich zu einem persönlichen Gegenstand. Damit konnten sie sich nicht durchsetzen. Aber Preise sollen im Netz immer einschließlich Handgepäck angezeigt werden, der Transparenz wegen. Kinder müssen nicht für einen reservierten Sitzplatz neben den Eltern zahlen. Bei Verspätungen bleibt es beim bisherigen. Ab 3 Stunden gibt es Geld, gestaffelt nach Entfernungen, wenn die Fluggesellschaft schuld hat. Dieter Ebeling, Brüssel.
1: Influencer und soziale Medien haben inzwischen einen erheblichen Einfluss auf das Online-Shopping-Verhalten von Kindern und Jugendlichen. So werden 47% der 10- bis 17-Jährigen durch Werbung auf Social-Media-Plattformen auf Produkte aufmerksam. 40% durch Empfehlungen von Influencerinnen und Influencern. Das zeigt die Mediensucht-Sonderanalyse der Krankenkasse DAK Gesundheit. Zum Fußball. Belgien hat am Abend Ägypten den ersten Sieg der WM-Geschichte verdorben. Die Partie endete 1:1 unentschieden. Auch die WM-Partie davor war ein Unentschieden. Spanien und der Außenseiter Kap Verde trennten sich mit 0:0.
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1: Nach einer kühlen Nacht von bis zu 9 Grad haben wir am Dienstag wieder richtig sonniges Wetter. Zeitweise ziehen vereinzelt leichte Wolken über den Himmel, aber Regen bringen die erstmal nicht mit. Wir starten am Dienstag mit 10 Grad in Hüfingen, Geislingen und Hart und 11 Grad in Bonndorf. Im Tagesverlauf wird es dann richtig sonnig. Auch am Mittwoch bleibt es ähnlich mit viel Sonnenschein, ein paar kleinen Wölkchen und sehr angenehmen Temperaturen.
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2: Ich bin Ursula Winkler. Am Genfer See starten heute die G7 in den zweiten Tag ihres Gipfeltreffens. Die Staats- und Regierungschefs beraten unter anderem über gemeinsame Positionen, was den Welthandel sowie den Iran- und den Ukraine-Krieg angeht. Auch der ukrainische Präsident Zelensky soll bei der Arbeitssitzung im französischen Evian dabei sein.
3: Bislang galten die USA als alleiniger Vermittler im Ukraine-Krieg. Nun will man hier in Evian mit US-Präsident Trump über Vorschläge sprechen, die Deutschland, Frankreich und Großbritannien mit Zelensky beraten haben. Die Europäer wollen mit am Verhandlungstisch sitzen, sollte es zu neuen Gesprächen zwischen Russland und der Ukraine kommen. Das Problem, sie sind sich untereinander nicht einig, wer in Sachen Ukraine für sie sprechen soll. Außerdem ist die Initiative bei osteuropäischen EU-Mitgliedern wie Polen auf Skepsis gestoßen. Michael Evers, Evian.
2: Die EU hat die Beitrittsverhandlungen mit der Ukraine begonnen. Vertreter beider Seiten starteten am Abend in Luxemburg offiziell die Gespräche zum ersten Themenblock. Mit dem ersten Verhandlungsabschnitt werden Gespräche über Themen wie das Justizsystem, den Grundwerteschutz und Sicherheit begonnen. Kandidatenländer müssen dabei unter anderem nachweisen, dass ihre Rechtssysteme, der Grenzschutz und die Polizei den EU-Standards entsprechen. Die britische Regierung